0: Minister Dobrindt will offenbar die Anti-Drohnen-Einheit der Bundespolizei stärken. Die Bild am Sonntag berichtet, dass im gemeinsamen Drohnenabwehrzentrum 300 statt wie bis jetzt 150 Einsatzkräfte zur Verfügung stehen sollen. Der Bericht bezieht sich auf Regierungskreise. Gleichzeitig sollen auch die Stützpunkte zur Drohnenabwehr von bundesweit 4 auf 8 Standorte verdoppelt werden. Hintergrund der Entscheidung ist offenbar der Drohnenvorfall am Leipziger Flughafen letzten Mittwoch. Da war eine mit Sprengstoff beladene Drohne in der Nähe eines ukrainischen Flugzeugs gestoppt worden. Nach den Schüssen in der dänischen Kleinstadt Holbæk fahndet die Polizei weiter nach den geflohenen Tätern. Durch die Schüsse waren 3 Männer verletzt worden, sie sind aber nicht mehr in Lebensgefahr, meldet die Polizei. Bevor die Schüsse gefallen sind, war es in einer Wohngegend zu einer Schlägerei in einer größeren Gruppe von Männern gekommen. Die Ermittler gehen von einer Auseinandersetzung unter Kriminellen aus. In Birmingham beginnen heute die Leichtathletik-Europameisterschaften. Das deutsche Team ist mit einem großen Kader am Start. Hoffnung auf Medaillen können sich vor allem die etablierten Stars machen, berichtet Martin Roschitz aus der Sportredaktion.
1: Weitspringerin Malaika Mihambo geht als Titelverteidigerin an den Start. Auch Zehnkampf-Weltmeister Leo Neugebauer gehört zu den Goldkandidaten. Für einen gelungenen Auftakt will Kugelstoß-Olympiasiegerin Yemisi Mabry sorgen. Auch im Laufbereich ist das DLV-Team bestens aufgestellt. Frederik Ruppert ist als Europarekordler Topfavorit über 3000 Meter Hindernis. Die Sprintstaffeln müssen allerdings ohne den schnellsten Deutschen auskommen. Owen Ansah wird nur im Einzel über 100 und 200 Meter starten, weil er nachträglich disqualifiziert werden könnte. Dem Hamburger droht wegen einer mutmaßlich verweigerten Dopingprobe eine lange Sperre.
0: Das Wetter in Deutschland. In der Nacht gibt es viele Wolken, vor allem im Norden. Da kann es auch ab und zu regnen. Die Temperaturen liegen dazu zwischen 20 und 13 Grad. Am Tag dann in der Mitte am meisten Sonne, sonst wieder Wolken und im Norden weiter Regenschauer. Dazu wird es teilweise heiß mit maximal 23 bis 36 Grad. Es ist jetzt 2.03 Uhr.
2: Hier ist die junge Nacht. Wir schauen auf die Straßen und starten mit der A2 Dortmund Richtung Braunschweig zwischen Hannover West und Hannover Lahr. Bis 5 Uhr Bauarbeiten deshalb gesperrt. Die A3 Köln Richtung Oberhausen ist zwischen Kreuz Breitscheid und Kreuz Kaiserberg wegen Bauarbeiten bis 5 Uhr gesperrt. Die A7 Hannover Richtung Kassel ist zwischen Rüden und Seesen nach einem Unfall gesperrt. Die A45 Gießen Richtung Dortmund ist zwischen Dillenburg und Heiger-Burbach wegen Brückenarbeiten bis 5:30 gesperrt. Umleitung ab Dillenburg über die U19. Die A48 Koblenz Richtung Dreieck Vulkaneifel ist zwischen Kaisersesch und Ulmen nach einem Unfall gesperrt. Die A620 Saarbrücken Richtung Saarlouis ist zwischen Völkling und Völkling-Geislautern wegen der Baustelle bis 5 Uhr gesperrt. Und dann noch Gefahreninfo für Niedersachsen in Hannover-Schmünden. Da kommt es durch einen Industriebrand zu großer Rauchentwicklung. Wenn ihr da wohnt, bitte Fenster und Türen geschlossen halten und eure Belüftungsanlagen, die bitte ausmachen. Gute Fahrt euch!
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2: Hey moin, Kerstin Breuer hier. Und ich würde gerne wissen, wie heiß ist es in eurem Schlafzimmer gerade?
4: Ich meine die Temperatur natürlich, ihr Schweinchen.
2: Nein, mal auf Ernst. Also bei mir letzte Nacht 28 Grad, das war wirklich gottlos. Selbst meine Uhr meinte nach dem Aufstehen so, Schlafquali ganz schlecht. Und ich weiß jetzt auch wieso, weil wenn es wärmer als 25 Grad ist im Schlafzimmer, dann leidet die Schlafqualität. Das sagen Schlafmediziner. Deshalb wollte ich noch mal eine Lanze brechen für Wärmflaschen im Eisfach. Wenn ihr sie danach nicht für heißes Wasser braucht, weil Eis macht die Gummiwand ja ein bisschen kaputt. Aber sonst, alles daran ist wirklich einfach nur geil, sage ich euch. Das ist Nico Santos für euch.

0: Coldplay, absoluter Banger. A Sky Full of Stars ist das. Gleich 14:15. Ihr hört die junge Nacht der ARD und mein Gott, was war ich hyped als Kind von dieser Welt der Vampire hier.
1: Ich weiß, was du bist.
2: Sag es, ich will es hören. Sag es.
1: Ein Vampir.
0: Twilight schon voll alt, aber auch 17 Jahre nach dem ersten Teil geht es trotzdem, Leute, immer noch um die Frage, bist du Team Edward oder bist du Team Jacob? Weil darauf sollte jetzt Suki Waterhouse im In Your Dreams Podcast antworten. Das ist die Frau von Hauptdarsteller Robert Pattinson, der hat ja den Edward gespielt. Und Brynja Becker aus dem Junge Nacht Team, sie jetzt sag mir bitte nicht, sie hat Team Jacob gesagt, oder?
3: Nein, schlimmer. Sie meinte,
4: I've never seen it. I haven't.
5: You actually have it?
4: No.
0: What the fuck? Die hat das nie gesehen? Die ist mit Edward zusammen? Das war quasi der Traum vieler Menschen. Wahrscheinlich auch vieler, die hier zuhören heute. Und die kennt die Filme nicht, mit denen der berühmt geworden ist?
3: Sie meinte nur, dass sie die Filme irgendwann mal nachholen will. Ja, wenn sie mal so einen Tag im Bett verbringen muss. Aber sie will die natürlich auch schon gerne mit Robert zusammen gucken. Wird aber leider schwierig, weil der es ja hasst, seine eigenen Filme zu gucken.
0: Ja gut, dann kann das ja noch wirklich sehr lange dauern, bis Suki die Filme endlich mal schaut. Wobei, ich muss ganz ehrlich sagen, ich find's ein bisschen sympathisch auch, weil die sieht halt nicht den Star, sondern den Menschen.

0: Wenn man eine Person aus dem Job zum ersten Mal privat sieht, hat sie vielleicht eine andere Persönlichkeit.
1: Ich finde das gerade bei so Anzugträgern immer witzig, oder? Wenn so richtige Erwachsene quasi so seriös in so seriösen Jobs, also die tagsüber, weiß ich nicht, in der Bank hängen zum Beispiel und über ultra viel Kohle reden. Und dann triffst du die aber am Wochenende besoffen auf der Tanzfläche vom Schützenfest. Das ist fast Doppelleben. Das ist fast Doppelleben. Aber ich finde es auch geil, wenn man nicht durchgehend einen Stock im Arsch hat, muss ich auch sagen. Die Girls von Cat's Eye, die haben einen Song drüber geschrieben, über die Wildheit, die vielleicht mal rauskommt, wenn man die Kontrolle abgibt. Lass das mal machen, tut gut. Zusammen mit Animal in der Jungnacht. Mhm.

0: 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Hier ist die junge Nacht. Wir schauen auf die Straßen und haben die A2 Dortmund Richtung Braunschweig zwischen Dreieck Hannover West und Hannover Lahe bis 5 Uhr wegen Bauarbeiten gesperrt. Selbe Situation auf der A3 Köln Richtung Oberhausen, da zwischen Kreuz Breitscheid und Kreuz Kaiserberg. Die A3 Oberhausen Richtung Arnheim ist zwischen Hamminkeln und Rees nach einem Unfall gesperrt. Auch einen Unfall haben wir auf der A7 Hannover Richtung Kassel, deshalb gesperrt zwischen Rüden und Seessen. Die A45 Gießen Richtung Dortmund ist zwischen Dillenburg und Haiger-Burbach wegen Brückenarbeiten bis 5:30 gesperrt. Umleitung ab Dillenburg über die U19. Einen weiteren Unfall haben wir auf der A48 Koblenz Richtung Dreieck Vulkaneifel zwischen Kaisersesch und Ulmen. Die A620 Saarbrücken Richtung Saarlouis hat auch eine Baustelle zwischen Völklingen und Völklingen-Geislautern, deshalb bis 5 Uhr gesperrt. Und nach wie vor haben wir den Industriebrand in Niedersachsen in Hannover-Schmünden, deshalb große Rauchentwicklung. Wenn ihr da wohnt, bitte Fenster und Türen zulassen und alle Belüftungsanlagen ausschalten. An alle anderen, gute Fahrt!
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0: Moin Sie, Kerstin Breuer hier. Und das Lesen schlau macht, das wussten wir, glaube ich, schon alle. Aber was ich zumindest noch nicht wusste und ich will das natürlich mit euch teilen, Romane zu lesen fördert auch Empathie und dass wir uns wohlfühlen. Das zeigt eine neue Studie von der York University in Kanada. Die haben herausgefunden, dass das vor allem für fiktionale Geschichten gilt. Also wenn ihr das nächste Mal krass in so ein Buch abtaucht, ist quasi wie Sport. Nur für die Seele.

0: 2.39 Uhr, hört die junge Nacht. Ein Mathelehrer, der Deutsch unterrichtet, eine kinderfreie Person, die die Ferienbetreuung rockt. Jemand, der keinen Alkohol trinkt, der am Ballermann hängt. Viele von uns würden sagen, hä, wieso? Das passt ja gar nicht zusammen, diese Situation. In der Welt von Comedian Jerry Wiesen ist es allerdings anders. Da sind sich die größten Gegensätze ähnlicher, als wir vielleicht erstmal denken.
1: Ich war mal Erzieher in einer Kindertagesstätte. Lass mich erzählen. Und ich habe auch mal auf dem Bau geackert. Und die zwei Jobs haben ja eine Parallele. Erzieher, Bauarbeiter, man denkt, man kann chillig den ganzen Tag Bierchen saufen, Kippen rauchen, ab und zu mal mit der Schippe im Sand oder irgendwas basteln, Alter. Und du musst auch nicht so wirklich mit einem reden, weil sprich eh kaum einer Deutsch. Kommt so einer zu mir und sagt so, Chichi du wei, aber die ist wie kacki. Weißt du nicht, hat der kleine Junge sich gerade in die Windel gekackt? Oder fragt der polnische Stahlbauer dich, ob er sich dein Werkzeug ausleihen kann? In beiden Fällen rauchst du ganz einfach die Zigarette weiter und tust so, als hättest du nichts gehört, Alter. Ja. Na, ich mach natürlich nur Spaß. Polnischer Stahlbauer fragt ja nicht, bevor sich der Werkzeug schärft. Dankeschön, das war's von mir. Spaß gemacht, dankeschön.

Justin Bieber und Nicki Minaj, Beauty and a Beat. Ich glaube, so langsam sind wir wach. Seid ihr wach? Was geht bei euch? 0221 567 89 111. Erzählt doch mal, wie ihr gerade in die neue Woche reinkommt. Hier ist die Junge nach der ARD, jetzt mit James Young Infinity. 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

Vorsicht, Falschfahrer auf der B10 Ulm-Augsburg. Zwischen Blaubeurer Tor in Ulm und Neu-Ulm kommt euch ein Falschfahrer entgegen. Fahrt äußerst rechts und überholt nicht. Auf der B10 Ulm-Augsburg zwischen Blaubeurer Tor in Ulm und Neu-Ulm ist ein Falschfahrer unterwegs. Bitte passt da gut auf in beide Richtungen. Hey.

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1: Um 3 Uhr mit Cedric Wies. Linken-Chef Pantisano schließt nicht aus, dass seine Partei die CDU in Sachsen-Anhalt unterstützen könnte. Da wird am 6. September ein neuer Landtag gewählt. Aus dem Hauptstadtstudio berichtet Dietrich Karl Meurer.
2: Noch vor wenigen Wochen verglich Luigi Pantisano die CDU mit der AfD und warf ihr faschistische Politik vor. Im ZDF-Sommerinterview schlägt der linken Co-Chef nun deutlich andere Töne an. Seinen früheren Vergleich von CDU und AfD nimmt der linken Co-Chef erneut zurück. Er schließt sogar eine Unterstützung der CDU in Sachsen-Anhalt nicht aus. Vor der Landtagswahl liegt die AfD in Umfragen weit vorn. Die bisher regierende CDU könnte deshalb bei der Wahl des Ministerpräsidenten auf Stimmen anderer Parteien angewiesen sein.
1: Nach den Drohnenvorfällen in Leipzig will Bundesinnenminister Dobrindt offenbar das Personal für das Drohnenabwehrzentrum verdoppeln. Es wird vermutet, dass Russland für die Vorfälle verantwortlich ist. Eindeutige Beweise gibt es aber nicht. Der Sicherheits- und Geheimdienstexperte Hans-Jakob Schindler hat dazu im Heute-Journal gesagt:
3: Es ist klar, dass natürlich der Punkt ist, dass wir darüber diskutieren, wer es sein könnte. Und im Netz kursieren jetzt auch schon wieder ungefähr 43.000 Theorien, wer es außer Russland sein könnte. Auch das ist ein Hinweis, dass hier sich sehr viel Mühe gegeben wird von russischer Seite in der üblichen Art und Weise, die sozialen Medien, das Internet voll zu pumpen mit Miss- und Disinformationen, um eben zu erreichen, dass zum Schluss die Mehrheit denkt, man kann es einfach nicht sagen, wer weiß schon, was wahr ist und wen kann man noch glauben. Das ist der Punkt der rapiden Kriegsführung.
1: Am Mittwoch war eine mit Sprengstoff beladene Drohne in der Nähe eines ukrainischen Flugzeugs in Leipzig gestoppt worden. Die Gewerkschaften in Deutschland sind dagegen, dass das Arbeitszeitgesetz geändert wird. Der stellvertretende DGB-Chef Körzel hat gesagt, wer den 8-Stunden-Tag angreife, spiele mit dem Feuer. Arbeitgeberpräsident Dulger hatte vorher gefordert, dass in Deutschland eine wöchentliche Höchstarbeitszeit gelten soll, wie in vielen anderen europäischen Ländern. Union und SPD haben im Koalitionsvertrag vereinbart, dass sie so eine Regelung anbieten wollen. Nigerianische Soldaten haben 33 Entführungsopfer im Nordwesten des Landes gerettet. Das hat die Armee gemeldet. Die Menschen waren am Samstag im Bundesstaat Zamfara entführt worden. Von wem, sagt die Armee nicht. Einige der Täter konnten aber fliehen und werden jetzt gesucht. In der Region hat es in den letzten Monaten immer mehr Morde und Entführungen gegeben. Die Niederländerin Demi Vollering hat die Tour de France der Frauen gewonnen. Die deutsche Antonia Niedermayer kam auf Platz 4 und hat damit auch das weiße Trikot als beste Nachwuchsfahrerin geholt. Und noch das Wetter. Den Rest der Nacht bleibt es in Deutschland wechselhaft mit ein paar Wolken, sonst oft trocken. Am Tag dann in der Mitte die meiste Sonne, sonst wieder Wolken und im Norden Regenschauer bis 36 Grad. Die Zeit, es ist 3.03 Uhr.
4: Hier ist die junge Nacht. Wir schauen auf die Straßen und haben leider immer noch den Falschfahrer auf der B10 Ulm-Augsburg. Zwischen Blaubeurer Tor in Ulm und Neu-Ulm kommt euch ein Falschfahrer entgegen. Fahrt da bitte äußerst rechts und überholt nicht. Auf der B10 Ulm-Augsburg zwischen Blaubeurer Tor in Ulm und Neu-Ulm ist der Falschfahrer unterwegs. Passt da gut auf in beide Richtungen. Die A2 Dortmund Richtung Braunschweig ist zwischen Dreieck-Hannover West und Hannover-Lahe bis 5 Uhr wegen Bauarbeiten gesperrt. Die A3 Köln Richtung Oberhausen ist zwischen Kreuz Breitscheid und Kreuz Kaiserberg wegen Bauarbeiten bis 5 Uhr dicht. Die A45 Gießen Richtung Dortmund ist zwischen Dillenburg und Heiger-Burbach wegen Brücken Arbeiten bis 5.30 Uhr gesperrt. Umleitung ab Dillenburg über die U19. Die A48 Koblenz Richtung Dreieck Vulkaneifel ist zwischen Kaisersesch und Ulmen nach einem Unfall gesperrt. Die A620 Saarbrücken Richtung Saarlouis ist zwischen Völklingen und Völklingen-Geislautern wegen der Baustelle bis 5 Uhr dicht. Und Vorsicht auf der B96 Berlin-Kreuzberg. Der Mehringdamm ist zwischen Platz der Luftbrücke und Fidschi-Dienstraße wegen eines Feuerwehreinsatzes gesperrt. Passt da gut auf und kommt alle gut an.
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4: Mit Kerstin Breuer, schönen guten Morgen. Und ich habe hier gerade, also so ein bisschen wurde mir das Herz erwärmt. Ich habe so eine schöne Info aus Hamburg gelesen, nämlich bei euch allen Hamburgern. Da setzt sich jetzt ein Verein dafür ein, dass auch der Nachlass von Menschen ohne Zuhause gesichert wird. Weil oft, wenn da jemand halt nicht mehr ist, dann weiß man ja manchmal gar nicht, wer das überhaupt war. Und jetzt ist es dann bald so, dass die wohnungslosen Menschen auch ihre letzten Wünsche, Erinnerungen oder wichtige Dokumente kostenlos ordnen können. Die können auch eine Kontaktperson angeben. Und das ist dann tatsächlich die erste digitale Vorsorgeplattform für Menschen ohne Zuhause in ganz Deutschland. Projekt startet in 3 Monaten circa. Das finde ich richtig, richtig schön. Mit so einer guten Nachricht können wir in die neue Woche gehen.

0: Das wird wieder heiß diese Woche in ganz Deutschland. An vielen Orten weit über 30 Grad. Also mir reicht das ja langsam, wenn ich ehrlich bin. Aber naja, meckern nützt ja nichts. Vergesst das mit dem Trinken nicht, ne? Hydration Break können wir auch nach der Fußball-WM noch weiter behalten. Und das mit dem Eincremen auch nicht. Also seid bitte nicht wie Lena aus Trier.
1: Ich glaube, ich war mit ein paar Friends am See. Hab einfach da mit dem Rücken zu der Sonne gesessen und wir haben Karten gespielt und vergessen nochmal einzucremen.
0: Das hat dir unnormal wehgetan. Also danke für den Reminder, liebe Lena. Macht's anders.

0: Sarah Larsson mit Memory Lane. In der Jung nach der ARD 20 nach 3. Und wisst ihr, wer richtig geldgeil ist?
1: Hi Barbie!
2: Hi Ken!
0: Ja, Barbie und Ken. Angeblich wird ja an so einem zweiten Barbie-Film gearbeitet, aber der liegt gerade auf Eis, weil es Finanzprobleme gibt. Und das, liebe Leute, liegt an den Stars. Man munkelt, dass sie schon irgendwie 6 verschiedene Angebote oder so von diesem Filmstudio bekommen haben und haben die alle abgelehnt, weil die mehr Geld wollen. Ryan Gosling, der ja den Ken spielt, soll 20 Millionen dafür gefordert haben. Junge, das ist insane viel Kohle. Vor allem, weil er ja eigentlich eher eine Nebenrolle spielt, wie wir alle wissen.
2: Du bist Ken.
1: Aber es heißt Barbie und Ken. Es gibt nicht nur Ken.
0: Ja, es gibt nicht nur Ken, so. Aber jetzt weiß ich trotzdem endlich, wieso Kino immer teurer wird. Ken ist schuld.

0: Hier ist die junge Nacht. Wir schauen auf die Straßen und los geht's mit der A2 Dortmund Richtung Braunschweig. Zwischen 3 Hannover West und Hannover Lahe bis 5 Uhr wegen Bauarbeiten gesperrt. Selbe Situation auf der A3 Köln Richtung Oberhausen zwischen Kreuz Breitscheid und Kreuz Kaiserberg. Die A45 Gießen Richtung Dortmund ist zwischen Dillenburg und Haiger-Burbach wegen Brückenarbeiten bis 5:30 gesperrt. Umleitung ab Dillenburg über die U19. Die A620 Saarbrücken Richtung Saarlouis ist zwischen Völklingen und Völklingen-Geislautern wegen der Baustelle bis 5 Uhr dicht. Und vorsichtig sein bitte auf der B96 Berlin-Kreuzberg. Der Mehringdamm ist zwischen Platz der Luftbrücke und Fidicinstraße wegen eines Feuerwehreinsatzes gesperrt. Umfahrt das, wenn ihr könnt, und kommt alle gut an.
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0: Story meiner Kindheit, die sich gerne erzählt wird, ist, wie ich meinem Bruder meinen Bobbycar nicht geben wollte. Aber jetzt nicht so kleine Kinder, die sich darum boxen, wer was spielen darf, sondern mein Bruder ist ein ganzes Stück älter als ich. Und als der ausgezogen ist, wollte er meinen Bobbycar von mir haben, um seine Umzugskartons damit zum Auto zu rollen. Und ich war halt, keine Ahnung, wie alt war ich da, 3 oder so. Und ich wollte es ihm nicht geben, weil ich Angst hatte, dass er das mit seinen 18 Jahren oder 17 oder was er da war, mitnimmt. Und jetzt habe ich das nicht mehr, also es hat sich nicht mehr gelohnt, weil ich habe jetzt erfahren, man könnte damit auch Extremsport machen. Da ist was an mir vorbeigegangen. Naja, Marcel, der macht das aber. Und wie das funktioniert, darüber sprechen wir nach Jax Jones mit Ina Rolson und Tampa City. Was?

0: 150 Sachen einen Berg in Österreich runterbreddern ist für Marcel aus Gedern in Hessen gar kein Ding. Also der hat mit 150 km/h den Bobby Car Geschwindigkeitsrekord aufgestellt, weil der liebt den absoluten Adrenalinkick und gleichzeitig auch das Tüfteln am Bobby Car. Also so ein Ding kann man auch tunen scheinbar. Wir haben mit ihm gequatscht und natürlich gefragt, wie er auf so eine irre Idee gekommen ist.
1: Im Alter von 10 Jahren haben wir quasi angefangen, so die Bobbycars umzubauen, zu lackieren und so kleine Lampen und alles mögliche dran zu bauen, so unter Bodenbeleuchtung. Da sind wir durch den Ort gefahren und darüber habe ich dann übers Internet gesehen, dass es Bobbycar-Rennen gibt. Bin dann da hingefahren und seitdem mache ich den Sport.
0: Das ist so geil. Und es ist dann natürlich auch nicht bei einem Bobbycar geblieben, es sind ein paar mehr geworden.
1: Oh, ich müsste mal zählen. Ich sage immer über 60. Es waren mal 60 irgendwann, aber inzwischen sind es mehr. Ich bin auch ein Sammler. Ich habe quasi alle roten Bobbycar-Versionen seit, das Bobbycar wurde 1972 erfunden, aber ich habe auch schon die Vorgängerfahrzeuge, also den 60ern.
0: Und für alle, die sich jetzt nicht vorstellen können, wie das Ganze dann aussieht, hat Marcel auch extra ein kleines Bild gezeichnet.
1: Es ist ja quasi so eine Art wie Straßenrodeln, könnte man sagen, also wie das Rodeln im Eiskanal. So sieht es ja auch ungefähr von der Fahrt her aus.
0: Wahnsinn, also hätte ich gewusst, dass man mit einem Bobbycar Extremsport machen kann, vielleicht wäre ich dran geblieben und hätte das behalten damals. Ich hatte auch ein rotes und ich fand es ganz, ganz toll. War mein Lieblingsspielzeug. Wobei man auch sagen muss, so ein normaler Trainingstag von Marcel, der ist heavy. Da wiederum hätte ich dann maximal Schiss. Sprechen wir drüber um 4:15 hier in der Jungen Nacht. Jetzt beamen wir uns erstmal nach Koh Phangan in Thailand mit Finch und Green.

Nico Santos, Why Don't You Stay in der Jungen Nacht, 3.48 Uhr haben wir's. Und jetzt gibt's die Jungs, die dieses Wochenende noch in der Schweiz auf dem Heitere Open Air abgerissen haben. Two Colors nämlich. So richtig ordentliches Rumgejumpe und Feuer auf der Bühne, was ich insane finde bei den Temperaturen. Aber die geben natürlich alles. Die geben alles für die Fans. Ich würde sagen, die haben das Wochenende auf jeden Fall gelebt. Hier kriegt ihr sie jetzt mit Heavy Metal Love.

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1: Um 4 Uhr mit Cedric Bies. US-Präsident Trump will die Angriffe auf Iran offenbar erstmal stoppen. Das hat er dem Nachrichtenportal Axios auf Nachfrage gesagt. Noch vor einer Woche hatte Trump massive neue Angriffe angekündigt, das dann aber wieder ausgesetzt, weil ein Deal mit Iran angeblich kurz bevorstand. Giselle Ucker berichtet aus den USA.
2: Er wolle auf wirtschaftlichen Druck setzen und sich nun zurückhalten. Die US-Regierung warte ab, verhandle momentan nur halbherzig und beobachte den Iran. Das Land sei in einer schlechten Verfassung, habe kein Geld mehr und leide unter der enormen Inflation. Dazu trägt auch die von den USA verhängte Blockade iranischer Häfen bei. Der Forderung Irans, die Blockade aufzuheben, scheint Trump nicht nachgeben zu wollen. Wie Axios berichtet, äußert sich Trump mit Blick auf die Verhandlungen mit Teheran trotz allem optimistisch und verglich das Hin und Her mit einem Schachspiel.
1: Fachleute bezweifeln, dass der Konflikt zwischen USA und Iran allein mit wirtschaftlichem Druck beendet werden kann. Der Chef der Partei Die Linke, Pantisano, schließt nicht aus, dass seine Partei einen CDU-Ministerpräsidenten in Sachsen-Anhalt unterstützt. Pantisano hat im ZDF gesagt, das gelte vor allem, wenn es darum gehe, eine AfD-Regierung zu verhindern. Sachsen-Anhalt wählt am 6. September einen neuen Landtag. Aktuelle Umfragen zeigen, dass CDU-Ministerpräsident Schulze nur mit Stimmen der Linkspartei wiedergewählt werden könnte. Die CDU schließt eine Zusammenarbeit mit der Linken bisher allerdings genauso aus wie mit der AfD. Arbeitgeberpräsident Dulger fordert, das Arbeitszeitgesetz zu ändern. Die Begrenzung auf 8 Stunden Arbeit pro Tag sei völlig veraltet. Aus der Nachrichtenredaktion berichtet Thomas Krüger.
3: Dulger verweist auf die europäische Arbeitszeitrichtlinie, die maximal 48 Stunden pro Woche festschreibt. Diese Spielräume würden fast überall genutzt, nur in Deutschland nicht. Trotzdem sei hier die Krankheitsquote höher als beispielsweise in Italien oder Belgien. DGB-Vizechef Kürzel hält dagegen und warnt vor einem Rückfall ins 19. Jahrhundert. Unternehmen ohne Tarifbindung könnten ihren Beschäftigten bis zu 13 Stunden Arbeit täglich aufdrücken. Dabei steige das Unfallrisiko schon bei mehr als 8 Stunden exponentiell.
1: Ein Mann ist in Berlin auf offener Straße erschossen worden. Die Polizei meldet, dass er nach einem Streit zwischen mehreren Menschen angeschossen und dabei tödlich verletzt wurde. Sanitäter haben noch versucht, den 30-Jährigen wiederzubeleben. Er ist aber noch am Tatort im Stadtteil Charlottenburg gestorben. Weitere Hintergründe zu dem Fall sind bisher nicht bekannt. Das Wetter in Deutschland. Zum Morgen hin gibt es viele Wolken, vor allem im Norden. Da kann es ab und zu auch noch regnen. Die Temperaturen liegen zwischen 20 und 13 Grad. Am Tag dann in der Mitte am meisten Sonne, sonst wieder Wolken und im Norden weiter Regenschauer. Dazu wird es teilweise heiß mit maximal 23 bis 36 Grad. Am Dienstag wieder ein Mix aus Sonne und Wolken. Es ist 4.03 Uhr.
4: Hier ist die junge Nacht. Wir checken die Straßen und los geht's mit der A2 Dortmund Richtung Braunschweig. Zwischen Dreieck Hannover West und Hannover Lahe bis 5 Uhr wegen Bauarbeiten gesperrt. Selbes Spiel auf der A3 Köln Richtung Oberhausen, da zwischen Kreuz Breitscheid und Kreuz Kaiserberg. Die A45 Gießen Richtung Dortmund ist zwischen Dillenburg und Haiger-Burbach wegen Brückenarbeiten bis 5:30 gesperrt. Umleitung ab Dillenburg über die U19. Die A620 Saarbrücken Richtung Saarlouis ist zwischen Völklingen und Völklingen-Geislautern wegen einer Baustelle bis 5 Uhr gesperrt. Und die B96 Berlin Kreuzberg, da ist der Mehringdamm zwischen Platz der Luftbrücke und Fidizinstraße wegen eines Feuerwehreinsatzes gesperrt. Kommt gut und sicher an.
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4: Hey moin, Kerstin Breuer hier. Ich wünsche euch einen zauberhaften Start in eine neue Woche und ich hoffe, es gibt irgendwas, auf das ihr euch freut. Auf was freut ihr euch diese Woche? 0221-567-89111. Ich freue mich darauf, dass ich eine alte Bekannte wiedersehe. Die kenne ich noch aus München-Zeiten, wo ich mal gelebt habe für eine Weile. Und dann haben wir uns ein bisschen aus den Augen verloren und jetzt hat die mir vor ein paar Tagen geschrieben, hey Kerstin, ich bin jetzt auch in Köln und ich dachte so, geil, und jetzt treffen wir uns. Darauf freue ich mich diese Woche. Was ist bei euch? Kommt gut rein, das ist Lola Young mit Messi.

0: 150 km/h ist eh schon schnell und Marcel aus Gedern in Hessen fährt das einfach mal mit einem fucking Bobbycar. Das ist so crazy. Natürlich hat er ein bisschen dran rumgeschraubt, sind wir ehrlich, aber dann wurde aus dem kleinen Kinderspielzeug ganz schnell Extremsport und da gibt's auch Trainingstage für.
1: Also man sucht sich erstmal einen guten Feldweg, den sperrt man dann ab. Ja, da wird man quasi hochgebracht und per Walkie-Talkie steht am anderen Ende, also quasi im Zielbereich jemand und dann fahre ich irgendwann los, wenn es heißt, dass die Strecke frei ist.
0: Ja, und dann ist natürlich die Frage, wie schnell er unten ankommt.
1: Geht eigentlich meistens bei sowas immer um die Geschwindigkeit, aber auch um halt das Fahren bei der Geschwindigkeit, dass man sich quasi da rantastet. Auch das Bremsen, sag ich mal, am Ende, das muss man auch sehr viel.
0: Bremsen, wichtige Sache auf jeden Fall, bei 150 km/h nochmal mehr. Und als wäre das nicht genug, hat Marcel auch einfach mal den Weltrekord mit einem ganz normalen Bobbycar aufgestellt, also ohne Schnickschnack und Bearbeitung des Geräts, so wie wir das alle kennen, so eins. Und damit Weltrekord 106 ist er da gefahren. Ihm ist sogar das Plastik teilweise weggeschmolzen und deshalb glaube ich nicht, dass er es nochmal machen würde.
1: Das war auch, sag ich mal, so die verrückteste Sache, die ich jemals in meinem Leben gemacht habe und das wiederhole ich auch nicht.
0: Check ich. Also wenn ihr auf dem Weg zur Arbeit plötzlich einen roten Blitz an euch vorbeischießen seht, es könnte Marcel sein mit dem Bobbycar. Ihr hört die junge Nacht der ARD jetzt mit Flow. 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

0: Feist und Tom Gregory waren das mit Never Let Me Down. Ihr hört die Junge Nacht der ARD jetzt gleich 4.22 Uhr. Und Träume zu haben, finde ich persönlich wichtig, so als Antrieb auch, ne? Um irgendwie nicht so stecken zu bleiben und sich weiterzuentwickeln und so. Wenn es nach Comedian Mo Bubaka geht, dann können die tatsächlich auch niemals zu groß sein. Also ich persönlich bin da schon realistisch. Er sagt, man kann da ruhig auch mal ein bisschen loco gehen. Und das macht er selber auch, wenn er sich zum Beispiel sein Leben nach dem Studium vorstellt.
1: Ich habe kürzlich mein Studium erfolgreich beendet. Dankeschön. Danke. Hört doch auf. Und ich habe mich jetzt tatsächlich auf eine Chefarztstelle in Köln an der Uniklinik beworben. Und dann hat mein Vater genauso reagiert, hat gesagt, hör mal zu, Junge, du kannst dich nicht einfach auf eine Chefarztstelle bewerben. Ich habe gesagt, hä, warum denn nicht? Er hat gesagt, ja, weil du Geografie studiert hast. Ich habe gesagt, natürlich, hat am Punkt. Aber ich habe auch gesagt, guck mal, wenn Donald Trump Präsident der Vereinigten Staaten werden kann, kann ich ja wohl eine fucking Klinik leiten, Alter, oder nicht? So, und pass auf, ich würde jeden von euch auch demokratisch gleich behandeln. Jede und jeden Einzelnen von euch würde ich gleich behandeln. Mit Marihuana, Mann. Mein Name wäre Dr. Dope. Ich schwöre euch, in der Notfallaufnahme, Notfallambulanz bei der Anamnese, die würden zu mir kommen und sagen, Dr. Dope, wir haben eine bimalleolare Sprunggelenkfraktur, was sollen wir tun? Keine Ahnung, Bruder, gib einen Joint. Dr. Dope, Polyneuropathie, was sollen wir tun? Joint. Dr. Dope, wir haben eine Halbglatze. Sollen wir einen Joint geben? Nein, Mann, der Bruder muss nach Istanbul. Jeder weiß das. Vielen Dank, Köln. Das war's von mir. Tschüss, alles Liebe.
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0: Hits. Gleich 16:30. Hier ist die junge Nacht und wir schauen auf die Straßen. Die A2 haben wir, Dortmund Richtung Braunschweig, ist zwischen Dreieck-Hannover West und Hannover-Lahe bis 5 Uhr wegen Bauarbeiten gesperrt. Selbe Lage auf der A3 Köln Richtung Oberhausen, da ist es zwischen Kreuz Breitscheid und Kreuz Kaiserberg so. Die A45 Gießen Richtung Dortmund ist zwischen Dillenburg und Heiger-Burbach wegen Brückenarbeiten bis 5.30 Uhr gesperrt. Umleitung gibt's für euch ab Dillenburg über die U19 und die A620 Saarbrücken Richtung Saarlouis ist zwischen Völklingen und Völklingen-Geislautern wegen der Baustelle bis 5 Uhr noch dicht. Gute Fahrt!
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0: Hallo, Kerstin Breuer hier und es ist soweit, die Klimaanlage hat meinen Hals gekillt. Kennt ihr das? Das ist ein anderer Halsschmerz. Man weiß, man ist eigentlich nicht krank, aber die Klimaanlage hat dann doch ein bisschen zu doll geknallt heute Nacht, weil es so warm ist. Aber gut, wir starten hier wunderbar jetzt in die neue Woche weiter rein und zwar mit Talk to You. Schön, dass ihr da seid.

4 Uhr gleich 36, hier ist die junge Nacht. Und es gibt so Leute, die haben ja zu allem, was man tut, eine Meinung, ne? Und die teilen sie einem auch mit. Entweder so in your face mäßig oder subtil. Wenn man das so spürt, dass jemand ein Thema mit einem hat, auch unangenehm, Alter. Habt ihr vielleicht auch schon erlebt, machen ja teilweise auch wildfremde Leute. Und sorry, aber wir alle sind ja nicht mal Fame, ne? Wie geht's da so Stars, frage ich mich immer, wenn denen jeder ungefragt eine Meinung über sie hinknallt. Olivia Rodrigo zum Beispiel, die kann damit voll gut umgehen. Die sagt, ey, auf Dauer ist das ja gar nicht auszuhalten. Deshalb trennt sie sozusagen die Olivia, die ihre Friends und Family kennt, von der Olivia, über die jeder glaubt, eine Meinung haben zu können. Und sie hat aufgehört, darüber nachzudenken, was andere über sie denken. Finde ich stabil. Ihr hört sie jetzt in der jungen Nacht mit Stupid Song. Ich hätte da trotzdem noch eine kurze Frage an Olivia. Wenn ich sie irgendwann treffen würde, würde ich sie auf jeden Fall fragen, wie zur Hölle hat sie das denn gemacht? Also nicht mehr zu denken, was andere denken. Würde ich auch gern können. Echt.

Geld in der jungen Nacht um 4.47 Uhr gleich. Ich hoffe, ihr kommt ganz entspannt in die neue Woche und dass ihr, wünsche euch, dass ihr nur von tollen Menschen umgeben seid diese Woche, die lieb zu euch sind. Ich bin Kerstin.

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0: So, wir haben es jetzt Punkt 6 Uhr. Ich muss jetzt erstmal gucken, dass ich die Knöpfe richtig drücke. Ich bin jetzt so lange irgendwie erst krank gewesen, dann ein, zwei Tage im Urlaub und ich weiß gar nicht mehr, wie das funktioniert. Moment, jetzt mal gucken. Hier Sputnik, Tag und Wach, Tobi da und jetzt hier, warte. So, geschafft. Wir schauen direkt mal auf die Straße. Im Altmarkkreis Salzwedel ist die Straße zwischen Klötze und Jemmeritz wegen eines Waldbrandes gesperrt. Da ist ordentlich was los gewesen. Ansonsten kommt ihr aber ganz gut durch. Die aktuellsten Blitze auf der A9 Richtung München zwischen Nemberg und Kleinmarzehns und im Weißenfels in der Käthe-Kollwitz-Straße in beide Richtungen. Falls ihr noch irgendwas habt, klingelt da durch. 08000 21 und 4 mal die 0. Oder ihr schickt einfach eine WhatsApp rüber. Die Nummer gibt's auf sputnik.de. Dankeschön. Wettermäßig kann man sich wirklich nicht beschweren, es sei denn, man hat irgendwie diese warmen Temperaturen ein bisschen satt, weil das ist schon ordentlich jetzt. 21 Grad in Magdeburg am Dom, 20 Grad schon in Halle am Frankeplatz und 22 Grad in Zeitz am Neumarkt. Und wir halten fest, wir haben gerade mal 6 Uhr. Es geht heute hoch auf bis zu 33 Grad. Es bleibt so ein bisschen bewölkt, teilweise nass, dann aber auch wieder ein bisschen sonniger zum Nachmittag hin und zum Abend hin. So ein paar Sommergewitter möglich und das mag ich ja ganz besonders.
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0: Was geht ab? Ich hab's gerade schon gesagt, Tobi auf jeden Fall am Stissel. Und das Kuriose ist, ich weiß nicht, wie es euch geht, ob ihr das vielleicht bei Arbeitskolleginnen gerade auch habt oder in der Family oder bei Freunden oder keine Ahnung. Es sind gerade irgendwie alle krank und gefühlt wechselt man sich auch ab. Also ich war ja jetzt wirklich lange, lange raus, weil ich erst so die Nasennebenhöhlen habe, dann hat sich noch irgendwas anderes draufgesetzt, dann musste ich das erste Mal in meinem Leben Antibiotikum nehmen. Das hat sich jetzt alles aber auch irgendwie wieder zum Glück verbessert. Und jetzt hat's Becksen erwischt. Erst mit einer Mandelentzündung, jetzt ist die Stimme komplett weg. Also die klingt aktuell wie dieses Meme.
2: Ich bin der Uwe und ich bin auch dabei.
0: Weil die Stimme wirklich einfach im Arsch ist. Deswegen, wir rocken hier gemeinsam durch. Ich hoffe, euch geht's gut. Ihr könnt gerne mal eine WhatsApp da lassen, was die letzten Wochen alles so passiert ist, wie es euch geht. Ansonsten fühlt euch gedrückt. Wir starten hier entspannt rein. Natürlich mit Lieblingsmucke und ich hole mir jetzt erstmal ein Käffchen. Tschüss.

6:11 haben wir es hier bei Spurnichon gewacht. Tobi am Start, gerade Ugel gehört. Ich finde, da kriegt man doch direkt wieder Bock auf Festival und Sommersonne. Und das Geile ist ja, Sonne ist heute auch wieder am Stissel. Bis zu 34 Grad in der Sputnik-Zone. Und da darf natürlich eine Sache nicht fehlen. Ihr müsst genug trinken. Ne? Das darf man nicht vergessen. Manchmal ist das so, man hat viel zu tun. Man ist irgendwie unterwegs, da denkt man nicht so dran. Und genau deshalb gibt es wieder eine kleine Erinnerung. Dann wird es Zeit für die Sputnik-Tag und Wach-Trinkpause. Und weiter geht's. 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

0: Das Partywochenende ist vorbei, die Arbeit ruft wieder und viele haben sich heute wahrscheinlich beim Weckerklingeln gedacht.
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0: Ja, wir fassen nochmal zusammen. Es ist Montag, eine neue Woche ist am Start. In diesem Sinne nochmal einen wunderschönen guten Morgen. Es war ja am Wochenende ordentlich was los, ne? Sonne, Mond, Stern Festival. Ich war auch auf dem Pangea Festival, hab da ordentlich einen abgefeiert. Oder vielleicht war auch bei dem einen oder anderen eine Gartenparty angesagt. Ist doch völlig egal, was ihr gemacht habt. So fett die Party auch war, der Kater kommt dann doch bestimmt. Es braucht so ein paar Tage, um wieder klarzukommen. Ich kann euch eins sagen. Geteiltes Leid ist ja halbes Leid und auch Kommissar Meiner, dem geht's nicht so gut, ey.
3: Hallo?
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3: Pass auf, ich komme gerade von der Christel. Da hab ich geholfen, den Koks in den Keller zu schippen. Wenn ihr versteht, was ich meine. Kann ja gerne wissen, ob bald Schnee liegt, hä? Naja, auf jeden Fall hab ich auch schon mal das Gras gemäht vom Haus. Wisse. Ey, warte mal. Hier stehen schön rot-weiße Pilze. Warte mal, da muss ich mal eben kosten. Oh Junge, jetzt hab ich aber einen Kater plötzlich. Ich hasse Haustiere, Junge.
5: Ja? Hallo? Geht's jetzt gleich los?
6: Erster Teil, Grüß, also der Bruder von Tom Cruise und die Frau von Penelope Cruz. Ich habe, wie ihr euch sicher denken könnt, einen richtigen Hangover, denn ich muss euch was gestehen. Erstens, ich komme hier nicht aus Amerika, sondern hier aus der Region. Und zweitens, ich habe selber nie gesungen. Das hat alles Milli Vanilli gemacht.
7: Hier ist der Kommissar Meiner. Ich hatte gestern noch einen ganzen Tag einen Kater, bis ich ihn gestern Abend überfahren habe. Ich denke, der Fahrer des Fahrzeugs stand unter Alkoholeinfluss. Ach nee, es war ja ich selber. Naja, aber ich war ja auch betrunken. Naja, nee, es hat schon alles seine Ordnung, ja?
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0: 6:30 Uhr haben wir es gerade mit Martin Garrix und Ed Sheeran Repeated gehört. Und jetzt schauen wir mal auf die Straßen. Aktuell müsst ihr bitte vorsichtig fahren auf der A9 Richtung München zwischen Leipzig-West und Bad Dürrenberg. Da liegen Plasteteile auf der Fahrbahn. Und vorsichtig auf der 38 Richtung Leipzig zwischen Merseburg-Nord und Merseburg-Süd steht noch defekter PKW. Sonst sieht alles ganz okay aus. Die aktuellsten Blitzer auf der A9 Richtung München zwischen Niemek und Kleinmarzehns. Auf der B87 zwischen Mockrena und Torgau und im Weißfels in der Käthe-Kollwitz-Straße in beide Richtungen. Falls ihr noch irgendwas habt, ruft ihr durch 08021 und 4x die 0 oder schickt gerne WhatsApp rüber. Die Nummer gibt's wie immer auf sputnik.de. Dankeschön. Wettermäßig heute, ja, wir können uns nicht beschweren, 21 Grad jetzt schon in Magdeburg an der Grünzitadelle, 20 Grad in Halle am Uniplatz und 21 Grad in Chemnitz an der Burg Ramstein. Das ist jetzt schon ordentlich warm, es geht sogar hoch auf bis zu 33 Grad. Allerdings muss man sagen, dass hier und da auch ein bisschen Regen mit dabei ist. Ne? Also es ist jetzt nicht nur so irgendwie die ganze Zeit sonnig, sondern in vielen Teilen der Sputnik-Zone auch erst noch ein bisschen bewölkt, teilweise sogar nass. Zum Abend hin dann auch wieder ein paar Gewitter möglich, also es ist und bleibt sommerlich, ne? Ist wie es ist. Und ihr könnt ja mal verraten. Ich meine, wir haben uns ja jetzt lange nicht gehört, ne? Erst kam irgendwie Krankheit dazwischen, dann hatte ich jetzt noch ein paar Tage Urlaub, weil ich auf einem Festival war. Was ging denn jetzt bei euch ab? Was habt ihr Schönes am Wochenende gemacht? Ist irgendwas jetzt die nächste Zeit geplant? Schickt mal gerne WhatsApp rum und ansonsten habt einen schönen Montag. Startet mal ganz entspannt rein.
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0: Wahrscheinlich ist bei euch auch letzte Woche die Wahlbenachrichtigung reingeflattert. Ich habe es jetzt auch endlich aus dem Briefkasten geholt. Aber wen soll ich jetzt eigentlich wählen, um Gottes Willen? Tom aus dem Team ist auch hier bei mir. Schönen guten Morgen.
1: Guten Morgen.
0: Ja, am 6. September ist ja Landtagswahl in Sachsen-Anhalt. In Deutschland gibt es keine Wahlpflicht. Ihr müsst also nicht wählen gehen. Aber das beeinflusst ja trotzdem wohl voll das Wahlergebnis, ne?
1: Genau. Wer nicht wählt, entscheidet nämlich trotzdem mit. Denn nur die abgegebenen und gültigen Stimmen entscheiden, wer am Ende in den Landtag kommt. Wenn also viele Menschen zu Hause bleiben, dann profitiert am Ende vielleicht eine Partei, deren Anhänger sehr konsequent wählen gehen. Das ist bei jeder Wahl eine andere Partei und kann natürlich auch eine sein, die ihr gar nicht fühlt. Ungültige Stimmen fließen übrigens auch nicht ein, wenn ihr zum Beispiel keine oder zu viele Kreuze macht.
0: Also wählen gehen auf jeden Fall check, aber was mache ich denn, wenn ich jetzt zum Beispiel gar nicht weiß, wen ich wählen soll?
1: Dafür kannst du den Wahl-O-Mat mal auschecken, der ist seit Freitag online. Da beantwortest du einfach Fragen zu politischen Themen und bekommst anschließend angezeigt, welche Parteien am besten zu deinen Ansichten passen. Also super easy eigentlich.
0: Ja, also ne, 6. September könnt ihr euch eintragen, wählen gehen und wenn ihr jetzt nicht wisst, wen, dann einfach Tools wie den Wahl-O-Mat ausprobieren, einfach mal abchecken. Ne, also es gibt hier eigentlich keine Ausreden, wenn wir ehrlich sind. Weiter geht's mit Alle Farben hier bei Spurnitergebach.

Wenn es eine Sache gibt, die ich so richtig doll liebe, dann sind das Unplugged-Versionen von sehr, sehr bekannten Songs. Spunita Gewach, 6:50 Uhr, Tobi am Stissel. Und da habe ich wieder ein, ich sag jetzt mal, Goldstück gefunden auf TikTok. Also man kann ja über TikTok immer halten, was man will, weil da wirklich komische Videos reingespült werden. Aber wenn es so um Musik geht, gibt es da doch wieder immer wieder so Clips, wo ich mir denke, boah, ich bin froh, dass ich die gesehen habe. Und einer kommt von Teddy Swims. Wir kennen ihn mittlerweile alle, ne? Richtig berühmt geworden bei uns in der Sputnik-Playlist, natürlich auch nicht mehr wegzudenken. Und er hat einen Song, der heißt Mr. Know It All, den hören wir auf jeden Fall auch gleich. Und ich habe dort die Unplugged-Version gesehen, die er letzte Woche Freitag, glaube ich, hochgeladen hat. Und ich weiß nicht, ich finde, irgendwas macht Unplugged, wenn man wirklich nur so ein bisschen Klavier hört oder mal eine Gitarre oder so und dann der Künstler frei raus singt. Das ist unglaublich. Ich habe euch mal einen kleinen Clip rausgezogen. 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Ich finde, da hört man immer richtig, wie gut die

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0: 7 Uhr haben wir es gerade Eilever gehört hier bei Spurnitag Wach. Und jetzt geht's mal ab in die News.
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2: Die Monate Juni und Juli haben in Westeuropa alle bisherigen Hitzerekorde gebrochen. Das hat der EU-Klimadienst Copernicus mitgeteilt. Danach lag die Durchschnittstemperatur bei 21,6 Grad. Damit übertraf sie den bisherigen Rekord aus dem Jahr 2022. Als Ursache nennen die Experten den Klimawandel und das Wetterphänomen El Niño. Dadurch stiegen auch die Meerestemperaturen auf neue Rekordwerte. Die Pegel von Elbe, Rhein und Donau fielen auf historische Tiefstände. Der Bundesverband der deutschen Binnenschifffahrt warnt, dass der Rhein schon bald nicht mehr durchgängig befahrbar sein könnte. BDB-Geschäftsführer Jens Schwanen sagte der Rheinischen Post, wegen ausbleibender Niederschläge werde am wichtigen Pegel Kaub im Laufe der Woche ein Wasserstand von weniger als 10 cm erwartet. Die gewerbliche Schifffahrt könne dann keine Gütertransporte mehr durchführen. In Dresden wird die Brücke an der Budapester Straße in den kommenden Tagen einem Belastungstest unterzogen. Wie die Stadt mitteilte, sind dafür von heute bis Mittwoch jeweils Vollsperrungen zwischen 18 und 6 Uhr nötig. Um das Trageverhalten der Brücke zu prüfen, sollen demnach 4 Schwerlastfahrzeuge mit unterschiedlichen Laststufen eingesetzt werden. Die Ergebnisse sollen zeigen, ob und wie die Brücke wieder schrittweise genutzt werden kann. Die Sperrung betrifft auch die Ammonstraße. Der Test kostet rund 900.000 Euro.
0: Danke für die Infos.
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0: So, wir schauen mal, was auf den Straßen so los ist. Auf der 38 Richtung Leipzig zwischen Merseburg Nord und Merseburg Süd. 3 Kilometer Stau durch einen defekten PKW im Baustellenbereich. 15 Minuten braucht er länger. Und im Salzlandkreis zwischen Gerbitz und Zuchau in beide Richtungen Behinderung nach einem Unfall. Ansonsten kommt ihr aber gut durch. Die aktuellsten Blitze auf der A9 Richtung München zwischen Niemek und Kleimerzehns. Auf der B87 wird geblitzt zwischen Mokrena und Torgau und in Weißenfels in der Käthe-Kollwitz-Straße in beide Richtungen. Falls ihr noch was habt, klingelt einfach durch. 08000 21 und 4 mal die 0. Oder schickt gerne WhatsApp rüber. Die Nummer gibt's auf sputnik.de. Dankeschön. Wettermäßig alles tippitopp. 20 Grad jetzt schon in Magdeburg am Klosterbergegarten, 19 Grad in Halle am Rheineck, 22 Grad in Köthen am Schlosspark. Es ist in vielen Teilen der Sputnik-Zone erst noch so ein bisschen bewölkt, später dann aber natürlich wieder die Sonne mit dabei. Zum Abend hin aber auch so ein paar Gewitter und Schauer möglich. Ne? Also so ein bisschen sommergewittermäßig, was ich sehr liebe. Deswegen, ich freue mich drauf. Bei bis zu 33 Grad heute, glaube ich, ein schöner Montag.
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0: Da ist man so richtig müde, hat so alles schon sich so zurechtgelegt und so und ist gerade am Einschlafen und plötzlich passiert das. 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
0: Also wir kennen das glaube ich alle. Man will nachts einfach nur seelenruhig schlafen und dann fängt so ein Vogel richtig laut an zu zwitschern. Und ich habe mich gefragt, wieso ist das nachts so? Also das liegt meist wohl am künstlichen Licht, Lärm oder auch an der Brutzeit. Der Klimawandel kann das Verhalten auch beeinflussen, etwa durch mildere Temperaturen oder verschobene Brutzeiten. Es gibt aber noch heftigere Auswirkungen der krassen Temperaturen auf die Vögel. Dagmar Hase, Landschaftsökologin am Umweltforschungszentrum in Leipzig, spricht zum Beispiel von Kochtopfphänomen. Das klingt erstmal vielleicht lustig, kann aber für junge Vögel tödlich enden.
2: Mausegler, Schwalben, auch Haussperlinge. Die nisten bevorzugt unter Dächern, in Fassadenspalten oder auch unter unseren Rollläden. Und bei extremer Hitze heizen sich diese Räume bis über 50 und 60 Grad Celsius auf.
0: Also wenn ihr jetzt zum Beispiel abends dann jetzt gerade in der Sommerzeit immer wieder vermehrt Vögel hört, dann wisst ihr auf jeden Fall, das liegt an den Temperaturen. Die Jungtiere flüchten dann auch aus den Nestern, damit sie nicht gekocht werden. Also es ist wirklich schlimm. Und es sind auch nicht nur Vögel von der Hitze betroffen.
2: Also gerade so wechselwarme Tiere, wie Spinnen zum Beispiel, aber eben auch Fluginsekten, wachsen schneller durch die Hitze und bleiben aber dann insgesamt kleiner.
0: Also dadurch fliegen dann auch die Insekten nicht so weit und legen auch weniger Eier, was wieder den Vögeln dann schadet. Die Hitze macht also nicht nur uns Menschen zu schaffen, also auch den Tieren. Genau deshalb ist es wichtig, auf alle Rücksicht zu nehmen. Und wenn ihr irgendwas seht, auch zu

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0: 7.29 Uhr hier bei Spurnitag und Wach einen wunderschönen Montag gewünscht. Auf der 38 Richtung Leipzig zwischen Bad Lauchstädt und Merseburg Süd mittlerweile 4 Kilometer Stau durch einen defekten PKW im Baustellenbereich. 20 Minuten braucht er länger. Im Salzlandkreis zwischen Gerbitz und Zucher auch in beide Richtungen Behinderung nach einem Unfall angesagt. Und die aktuellsten Blitze haben wir auf der A9 Richtung München zwischen Niemek und Kleinmarzehns. Auf der B87 zwischen Mokrina und Torgau in Magdeburg im Breitenweg Richtung Hasselbachplatz und im Weißenfels in der Käthe-Kollwitz-Straße in beide Richtungen. Falls ihr noch was habt, ruft ihr durch 08021 und 4 mal die 0 oder schickt gerne WhatsApp rüber. Die Nummer gibt's auf sputnik.de. Dankeschön. Es ist jetzt schon richtig sonnig, zumindest hier rund ums Sputnik-Studio. Also die ballert ordentlich, kann man sagen. 20 Grad in Magdeburg an der Sternbrücke, 19 Grad in Halle an der Ziegelwiese und 21 Grad in Weimar am Park an der Ilm. Es geht sogar hoch heute auf bis zu 28 bis 33 Grad. Immer wieder Sonne mit dabei, erst später dann so ein paar, ich sag mal, Wolken. Dann kommt so ein bisschen Regen und vielleicht auch so ein bisschen Gewitter. Also so ein schöner Sommertag.
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0: Also ich selbst war noch nicht im Kino, aber ich habe das Gefühl, um mich rum sind seit Odyssee irgendwie alle in diesem griechisch-Mythologie-Fieber und sowas. Und da passt es natürlich gut rein, dass der Buchtipp von Alex aus dem Team genau davon inspiriert ist.
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0: Ich freue mich auf jeden Fall sehr, weil ich habe mir eigentlich vorgenommen, wieder mehr zu lesen. Deswegen, Tag Alex erstmal.
2: Hello.
0: Das Lied des Achill heißt das Buch von Madeline Miller. Und ist es jetzt irgendwie so dieselbe Story wie Odyssee oder wie bist du drauf gekommen?
2: Also im Grunde ist es diese bekannte Story um den Trojanischen Krieg mitsamt der schönen Helena, dem Trojanischen Pferd und so weiter und so fort. Das Buch fokussiert sich jedoch nicht nur auf diese epischen Schlachten, sondern auf die Love Story zwischen dem legendären Helden Achilles und seinem geliebten Patroklos. Aus dessen Perspektive ist das Ganze auch erzählt. Und der ist im Gegensatz zu Achilles jetzt kein großer Krieger und erst recht nicht der Sohn einer Göttin. Und trotzdem entwickelt sich zwischen den beiden ersten Freundschaft und später auch eine große Liebesgeschichte. Von ihrer Kindheit über die Jugend bis hin ins Erwachsenenalter, wo sie dann zusammen in den Krieg ziehen müssen.
0: Ach so, okay, das klingt schon mal super spannend. Liebe ist auch mit dabei. Wie gefällt dir denn das Buch oder was gefällt dir am besten?
2: Ich finde es irgendwie richtig toll, wie das Buch die Geschichte der beiden Hauptcharaktere mit diesem historischen bzw. eher mythologischen Hintergrund verbindet. Denn klar, diese grobe Story um den Trojanischen Krieg, die kennt man schon irgendwie, aber durch die Charaktere und die Love Story wird das alles viel lebendiger und packender, sodass ich jetzt auch alle Namen der wichtigen Figuren im Schlaf kenne.
0: Klingt richtig gut. Also ein Muss, das kann man vielleicht so sagen, für Fans von griechischer Mythologie, aber weil ja gerade ja auch alle so die Odyssee im Kino sehen wollen und sowas, passt das natürlich nochmal besser. Das ist nämlich quasi die Vorgeschichte und Odysseus ist auch da ein wichtiger Charakter, ne? Win, win. Viel Spaß beim Lesen und natürlich, falls ihr den Film noch nicht gesehen habt, viel Spaß im Kino.
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0: 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Kurz vor 8 haben wir es hier bei Spurtag wach. Es ist Zeit für die News.
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0: Jetzt für euch mit Susanne.
2: Die Monate Juni und Juli haben in Westeuropa alle bisherigen Hitzerekorde gebrochen. Das hat der EU-Klimadienst Copernicus mitgeteilt. Danach lag die Durchschnittstemperatur bei 21,6 Grad. Damit übertraf sie den bisherigen Rekord aus dem Jahr 2022. Als Ursache nennen die Experten den Klimawandel und das Wetterphänomen El Niño. Dadurch stiegen auch die Meerestemperaturen auf neue Rekordwerte. Die Pegel von Elbe, Rhein und Donau fielen auf historische Tiefstände. Der Bundesverband der deutschen Binnenschifffahrt warnt, dass der Rhein schon bald nicht mehr durchgängig befahrbar sein könnte. BDB-Geschäftsführer Jens Schwanen sagte der Rheinischen Post, wegen ausbleibender Niederschläge werde am wichtigen Pegel Kaub im Laufe der Woche ein Wasserstand von weniger als 10 Zentimetern erwartet. Die gewerbliche Schifffahrt könne dann keine Gütertransporte mehr durchführen. In Dresden wird die Brücke an der Budapester Straße in den nächsten Tagen einem Belastungstest unterzogen. Wie die Stadt mitteilte, sind dafür von heute bis Mittwoch jeweils Vollsperrungen zwischen 18 und 16, 6 Uhr nötig. Um das Trageverhalten der Brücke zu prüfen, sollen 4 Schwerlastfahrzeuge mit unterschiedlichen Laststufen eingesetzt werden. Die Ergebnisse sollen zeigen, ob und wie die Brücke wieder schrittweise genutzt werden kann. Der Test kostet rund 900.000 Euro.
0: Danke für die Infos.
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0: Auf der 38 Richtung Leipzig zwischen Bad Lauchstädt und Merseburg Süd noch 5 Kilometer Stau nach dem defekten PKW im Baustellenbereich. 30 Minuten braucht er länger, das wird irgendwie mehr. Im Seitlandkreis zwischen Gerbitz und Zucher auch noch in beide Richtungen Bedingungen nach einem Unfall. Sonst kommt ihr aber eigentlich ganz gut durch. Die aktuellsten Blitze auf der A9 Richtung München zwischen Niemek und Kleinmarzehns. Auf der B87 zwischen Mockrena und Torgau. In Magdeburg im breiten Weg Richtung Hassebachplatz und im Weißenfels in der Käthe-Kollwitz-Straße in beide Richtungen. Falls ihr noch was habt, klingelt da durch 08021 und 4 mal die 0 oder schickt gerne WhatsApp rüber. Die Nummer gibt's auf sputnik.de. Dankeschön. 21 Grad haben wir es jetzt schon in Magdeburg am Stadtpark Rotehorn, 20 Grad in Halle am Eselsbrunnen und 20 Grad in Dessau im Bauhaus. Es geht sogar hoch auf bis zu 33 Grad. Immer wieder ein paar Wolken mit dabei, teilweise sogar nass in der Sputnik-Zone, aber ansonsten dann zum Nachmittag hin auch richtig viel Sonne mit dabei. Zum Abend dann vielleicht so ein paar Sommergewitter möglich, was ich sehr liebe. Auch am Wochenende beim Festival, weil es ja abends immer so doll ballert, wenn noch hier Musik gespielt wird und da auf dem Zeltplatz noch ordentlich Stall gegangen wird, mache ich mir mal Kopfhörer rein und dann mache ich mir Gewittergeräusche an, um irgendwie das Ganze zu übertönen und gut einzuschlafen. Funktioniert immer gut. Heute dann vielleicht in Real Life. Ich würde mich freuen. 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

0: 8 und 12, hier bei Spundigtag und Wach, The Bowser mit Magnetic. Da komme ich direkt wieder in Festivalstimmung. War ich ja am Wochenende unterwegs beim About You Pangea Festival und wenn ich eine Sache da gemerkt habe, eigentlich habe ich mehrere Sachen gemerkt, aber eine auf jeden Fall, ich werde alt, ne? Ist wirklich so, dieses Zelten und dann auf der Isomatte schlafen und so, da tut mein Nacken einfach weh. Ich habe nur Schmerzen. Bitte eine Runde Mitleid kurz. Danke. So, weiter geht's. Nein, aber das ist so eine Sache, die habe ich gemerkt. Man wird alt, es ist alles irgendwie ein bisschen anstrengender. Und dann habe ich auch gemerkt, wie schlecht mein Orientierungssinn ist. Also ich wusste das schon, wenn man jetzt meine Freunde fragt, ist das, glaube ich, eine der negativsten Eigenschaften. Ich habe überall, wie so ein Stück Toast, wirklich, wie so ein Stück Toast habe ich einen Orientierungssinn. Ich verlaufe mich ständig und da habe ich heute Morgen ein Meme gesehen von Bill Kaulitz. Da dachte ich, das bin ich dann auch. Wenn ich darauf angesprochen werde und meine Freunde wieder sagen, sag mal, wo hast du uns jetzt lang geführt? Ich habe doch gesagt, wir müssen da lang und dann... Da reagiere ich dann so.
1: Ja, okay. Okay, dann bin ich wieder falsch. Okay. Hab ich wieder falsch. Ich habe wieder alles falsch gemacht.
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0: So, gerade noch über Festival und Co. geredet. Jetzt müssen wir natürlich auch sagen, das Partywochenende ist erstmal vorbei. Die Arbeit ruft wieder. Es ist Montag, falls ihr es noch nicht mitbekommen habt. Ich hoffe, ihr seid erstmal gut reingestartet. Und ob ihr jetzt vielleicht am Wochenende beim Sonne-Mond-Sterne-Festival wart oder vielleicht eine Gartenparty gemacht habt. Ja, vielleicht ist jetzt dann noch ein bisschen Katerstimmung angesagt. Und man sagt ja auch immer, geteiltes Leid ist halbes Leid. Deswegen möchte ich euch nicht vorenthalten. Kommissar Meiner hat so krass gefeiert. Da brummt auf jeden Fall noch der Schädel.
1: Hallo? 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
2: Na da, ich komme gerade von der Christel. Da habe ich geholfen, den Koks in den Keller zu schippen. Wenn ihr versteht, was ich meine. Kann ja keiner wissen, ob bald Schnee liegt, hä? Naja, auf jeden Fall habe ich auch schon mal das Gras gemäht vorm Haus. Weißt du? Ey, warte mal. Hier stehen schön rot-weiße Pilze. Warte mal, da muss ich mal eben kosten. Oh, Junge, jetzt habe ich aber einen Kater plötzlich. Ich hasse Haustiere, Junge.
3: Ja? Hallo? Geht's jetzt gleich los?
4: Erster Teil, Grüß, also der Bruder von Tom Cruise und die Frau von Penelope Cruise. Ich habe, wie ihr euch sicher denken könnt, einen richtigen Hangover, denn ich muss euch was gestehen. Erstens, ich komme hier nicht aus Amerika, sondern hier aus der Region. Und zweitens, ich habe selber nie gesungen, das hat alles Milli Vanilli gemacht.
5: Erster Kommissar Meiner, ich hatte gestern noch einen ganzen Tag einen Kater, bis ich ihn gestern Abend überfahren habe. Ich denke, der Fahrer des Fahrzeugs stand unter Alkoholeinfluss. Ach nee, es war ja ich selber. Naja, aber ich war ja auch betrunken. Naja, nee, es hat schon alles seine Ordnung, ja?
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zack, und da haben wir schon wieder 8.30 Uhr. Und wir checken mal ab, was auf den Straßen so los ist. Ich aktualisiere auch nochmal, damit wir auf dem neuesten Stand sind. Auf der neuen Richtung Berlin zwischen Kleinmarzehn und Niemek steht ein defektes Fahrzeug auf der rechten Fahrspur im Baustellenbereich. Dann noch ein bisschen mehr Zeit einplanen. Genauso noch auf der 38 Richtung Leipzig. Ich habe das Gefühl, so halbstündlich kommt immer mehr Kilometer drauf. Zwischen Bad Lauchstadt und Merseburg Süd aktuell 6 Kilometer Stau und stockender Verkehr. 30 Minuten braucht er länger. Die B184 deshalb bis Königsborn ist zwischen dem Abzweig Danico und Gommern in beide Richtungen nach einem Unfall gesperrt und im Salzlandkreis zwischen Gerbitz und Zuchau auch noch in beide Richtungen in Behinderung nach einem Unfall. 20 Minuten braucht er auch länger in Leipzig auf der B2 zwischen Essener Straße und Theresienstraße durch Stau wegen Bauarbeiten und Stau auch in der Hans-Drie-Straße bis am Sportforum. Die aktuellsten Blitzer auf der neuen Richtung München zwischen Niemek und Kleinmarzehns, auf der B87 zwischen Mockrena und Torgau, in Magdeburg im Breitenweg Richtung Hasselbachplatz und im Weißenfels in der Käthe-Kollwitz-Straße in beide Richtungen. Falls ihr noch was habt, klingelt er durch 08000 2021 und 4 über die 0 oder schickt gerne WhatsApp rüber. Die Nummer gibt's auf sputnik.de. Dankeschön. Wettermäßig gerade sehr schön, also zumindest rund um Sputnik-Studio scheint hier ordentlich die Sonne. Wir haben jetzt schon in Halle am Ranschplatz 20 Grad, in Magdeburg in der Petriküche 19 Grad und 21 Grad in Leipzig am Kostbudener See. Es geht heute hoch, immer wieder Wolken mit dabei, trotzdem auch viel Sonne bei bis zu 33 Grad. 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

0: Finch, Green, Kopangan, gerade gehört hier um 8.41 Uhr bei Spuritango Wach. Und natürlich will man gerne da sein, aber nichtsdestotrotz gibt es hier Themen, die sehr wichtig sind. Wahrscheinlich ist bei euch auch letzte Woche die Wahlbenachrichtigung reingeflattert. Ich habe es jetzt auch aus dem Briefkasten geholt. Tja, und da stellt man sich natürlich die Frage, wen will ich jetzt eigentlich? Also um Gottes Willen.
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0: Man kann sich da schon Unterstützung holen und genau deshalb ist Tom aus dem Team jetzt auch bei mir. Schönen guten Morgen.
2: Guten Morgen.
0: Am 6. September, wir fassen zusammen, ist ja die Landtagswahl in Sachsen-Anhalt. In Deutschland gibt es da keine Wahlpflicht, ihr müsst also nicht wählen gehen. Aber trotzdem ist es wichtig, weil auch das beeinflusst ja irgendwie so dieses Wahlergebnis, ne?
2: Genau, wer nicht wählt, entscheidet nämlich trotzdem mit. Denn nur die abgegebenen und gültigen Stimmen entscheiden, wer am Ende in den Landtag kommt. Wenn also viele Menschen zu Hause bleiben, dann profitiert am Ende vielleicht eine Partei, deren Anhänger sehr konsequent wählen gehen. Das ist bei jeder Wahl eine andere Partei und kann natürlich auch eine sein, die ihr gar nicht fühlt. Ungültige Stimmen fließen übrigens auch nicht ein, wenn ihr zum Beispiel keine oder zu viele Kreuze macht.
0: Also wählen gehen, check, wichtig und richtig. Aber was mache ich jetzt, wenn ich jetzt immer noch nicht weiß, wen ich da wählen will?
2: Dafür kannst du den Wahl-O-Mat mal auschecken, der ist seit Freitag online. Da beantwortest du einfach Fragen zu politischen Themen und bekommst anschließend angezeigt, welche Parteien am besten zu deinen Ansichten passen. Also super easy eigentlich.
0: Wisst ihr Bescheid. 6. September, Pflichttermin, wählen gehen. Und wenn ihr nicht wisst, wen, ja dann einfach Tools wie den Wahl-O-Mat einfach nochmal ausprobieren.

take my pride. 8:51 haben wir es hier bei Spurtag und Wach. Tobi ist am Stissel. Ich hoffe, ihr habt erstmal einen entspannten Montag, startet gut rein. Ein bisschen Lieblingsmucke haben wir natürlich noch für euch. Gleich Harry Styles, American Girls, A Craze auch mit Do It To It. Und jetzt Mark Ember. Was ein Sommerhit, oder? Belong Together gibt's jetzt.

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0: 9 Uhr haben wir's. Tobi hier bei Spontan wach. Ich hoffe, euch geht's gut. Schönen Montag erstmal. Wir checken mal die News ab, würde ich sagen.
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0: Mit Susanne.
2: Die Monate Juni und Juli haben in Westeuropa alle bisherigen Hitzerekorde gebrochen. Das hat der EU-Klimadienst Copernicus mitgeteilt. Danach lag die Durchschnittstemperatur bei 21,6 Grad. Damit übertraf sie den bisherigen Rekord aus dem Jahr 2022. Als Ursache nennen die Experten den Klimawandel und das Wetterphänomen El Niño. Dadurch stiegen auch die Meerestemperaturen auf neue Rekordwerte. Der Bundesverband der deutschen Binnenschifffahrt warnt, dass der Rhein schon bald nicht mehr durchgängig befahrbar sein könnte. BDB-Geschäftsführer Jens Schwanen sagte der Rheinischen Post, wegen ausbleibender Niederschläge werde am wichtigen Pegel Kaub im Laufe der Woche ein Wasserstand von weniger als 10 Zentimetern erwartet. Die gewerbliche Schifffahrt könne dann keine Gütertransporte mehr durchführen. Die Bahnstrecke zwischen Magdeburg und Halberstadt muss kurzfristig mehrere Wochen gesperrt werden. Nach Angaben der Deutschen Bahn ist die Verbindung ab morgen unterbrochen. Grund seien Bauarbeiten an einer Brücke. Ein Ersatzverkehr mit Bussen werde eingerichtet. Die Bauarbeiten sollen voraussichtlich 6 Wochen dauern.
0: Danke für die Infos.
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0: Auf der neuen Richtung Berlin zwischen Kleinmarzenz und Niemek steht noch ein defektes Fahrzeug auf der rechten Fahrspur im Baustellenbereich. Die B184 Dessau bis Königsborn zwischen Abzweig Danico und Gommern in beide Richtungen nach einem Unfall gesperrt. Und in Leipzig noch Stau, unter anderem auf der B2 zwischen Essener Straße und Theresienstraße. 20 Minuten braucht er länger, 15 Minuten auch mehr in der Hans-Drie-Straße bis am Sportforum. Die aktuellsten Blitze auf der neuen Richtung Berlin zwischen Halle und Bitterfeld-Wolfen. Auf der B87 wird geblitzt zwischen Mokrena und Torgau. In Magdeburg im breiten Weg Richtung Hasselbachplatz. Und dann haben wir noch einen Weißenfels in der Käthe-Kollwitz-Straße in beide Richtungen. Falls ihr noch was habt, klingelt einfach durch, gar kein Problem, 08021 und 4x die 0 oder schickt gerne WhatsApp rüber, die Nummer gibt's auf sputnik.de. Dankeschön. Wettermäßig, 23 Grad jetzt schon in Magdeburg am Hafen, wir haben 9 Uhr, ne? Das darf man immer nicht vergessen, 22 Grad in Halle an der Heide und 21 Grad in Tangerhütte am Stadtpark, Sonne überall in der Sputnik-Zone, vielleicht ein paar mehr Wolken dann über Norden und dann auch in der Mitte der Sputnik-Zone, dann zum Abend hin auch so stellenweise Schauer und Gewitter, schauen wir mal bis zu 33 Grad, ich finde Schauer werden gar nicht so schlecht, also nicht nur bezogen auf uns jetzt, sondern auch auf die Tiere und Pflanzen und Co. und wie sich das allgemein mit den hohen Temperaturen auf unsere Tiere auswirkt, das checken wir mal ab in 10 Minuten.

0: Vielleicht ist euch das auch schon vermehrt aufgefallen, so wenn man abends schlafen gehen will, man ist so richtig müde, hat alles gut vorbereitet, vielleicht noch einen guten Nachttee getrunken oder so und dann auf einmal klappt es gar nicht so richtig, weil die Vögel die ganze Zeit am Zwitschern sind und man denkt sich, na hör mal, was ist denn da los?
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0: Und wenn Vögel nachts plötzlich zwitschern, dann liegt das oft an künstlichem Licht, Lärm oder auch der Brutzeit. Und der Klimawandel kann das Verhalten auch beeinflussen, etwa durch mildere Temperaturen oder verschobene Brutzeiten. Es gibt aber noch heftigere Auswirkungen der krassen Temperaturen auf die Vögel. Das denkt man immer so gar nicht so. Dagmar Hase, Landschaftsökologin am Umweltforschungszentrum in Leipzig, spricht zum Beispiel vom Kochtopfphänomen. Das klingt erstmal so ein bisschen, ich will nicht sagen lustig, aber man denkt schon, Kochtopfphänomen, haha, kann für junge Vögel aber wirklich richtig gefährlich sein und sogar tödlich enden.
2: Mausegler, Schwalben, auch Haussperlinge, die nisten bevorzugt unter Dächern, in Fassadenspalten oder auch in unseren Rollläden. Und bei extremer Hitze heizen sich diese Räume bis über 50 und 60 Grad Celsius auf.
0: Das ist richtig schlimm. Also die Jungtiere flüchten dann aus den Nestern, damit sie nicht gekocht werden. Das muss man sich mal vorstellen. Und es sind auch nicht nur Vögel von der Hitze betroffen.
2: Also gerade so wechselwarme Tiere, wie Spinnen zum Beispiel, aber eben auch Fluginsekten, wachsen schneller durch die Hitze und bleiben aber dann insgesamt kleiner.
0: Und dadurch fliegen dann die Insekten nicht so weit und auch legen halt weniger Eier, was wieder den Vögeln schadet. Also die Hitze macht nicht nur uns selber zu schaffen, sondern halt eben auch den Tieren. Das heißt, wenn ihr da irgendjemanden seht, ob Mensch, ob Tier, geht mal hin, gebt einen Schluck Wasser, passt aufeinander auf und dann werden wir das schon schaffen, wir. 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

39 haben wir es, hier bei Spuditango Wach, schön, dass ihr am Still seid. Kurzer Blick, was für euch auf den Straßen los ist. Die B184, deshalb ist Königsborn, ist zwischen Abzweig Danico und Gomma nicht mehr gesperrt. Der Verkehr wird an der Unfallstelle vorbeigeführt. Trotzdem müsst ihr natürlich noch ein bisschen mehr Zeit einplanen. In Halle auf der B80 zwischen Frankeplatz und Rübeckplatz noch 10 Minuten mehr wegen eines defekten LKWs. Da ist Stau angesagt. Die aktuellsten Blitze auf der A9 Richtung Berlin zwischen Halle und Bitterfeld-Wolfen. Auf der B87 zwischen Mokrena und Torgau und in Magdeburg im breiten Weg Richtung Hasselbachplatz. Falls ihr noch was habt, klingelt einmal durch. 08021 und 4 mal die 0. Oder schickt gerne WhatsApp rüber. Die Nummer gibt's auf sputnik.de. Dankeschön. Wettermäßig heute richtig schön. Also falls ihr irgendwie die Zeit habt, geht vielleicht nochmal an den See oder sowas und nehmt euch ein schönes Buch mit. 23 Grad in Magdeburg am Landtag, in Halle an der Peißnitz jetzt schon 22 Grad und in Jena am Botanischen Garten 21 Grad, geht hoch auf bis zu 33 Grad. Immer wieder Sonne mit dabei, kaum Wolken, nur zum Abend hin dann vielleicht so ein paar Schauer und Gewitter. Also da solltet ihr dann, könnt ihr zu Hause weiterlesen. Und wenn ihr gar nicht wisst, was ihr lesen sollt, dann gibt's gleich von unserem Alex aus dem Team einen richtig guten Buchtipp, der so ein bisschen in Richtung Odyssee geht. Also ich würde mal sagen, so griechische Mythologie ist das dann. Wenn ihr Bock drauf habt, 10 Minuten dranbleiben. MDR.

0: Ist ja wirklich krass, ne? Also um mich rum sind seit Odyssee irgendwie ins Kino gekommen sind, alle im griechischen Mythologiefieber oder sowas. Und da passt natürlich ganz gut rein, dass der Buchtipp, den wir haben diese Woche von Alex aus dem Team, genau davon inspiriert ist.
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0: Und damit einen Tag, Alex.
2: Hello.
0: Ja, das Lied des Achill heißt das Buch von Madeline Miller. Ist es jetzt irgendwie dieselbe Story wie in Odyssee oder wie oder was?
2: Also im Grunde ist es diese bekannte Story um den Trojanischen Krieg mitsamt der schönen Helena, dem Trojanischen Pferd und so weiter und so fort. Das Buch fokussiert sich jedoch nicht nur auf diese epischen Schlachten, sondern auf die Love Story zwischen dem legendären Helden Achilles und seinem geliebten Patroklos. Aus dessen Perspektive ist das Ganze auch erzählt und der ist im Gegensatz zu Achilles jetzt kein großer Krieger und erst recht nicht der Sohn einer Göttin. Und trotzdem entwickelt sich zwischen den beiden ersten Freundschaft und später auch eine große Liebesgeschichte. Von ihrer Kindheit über die Jugend bis hin ins Erwachsenenalter, wo sie dann zusammen in den Krieg ziehen müssen.
0: Das klingt schon mal sehr spannend. Vor allen Dingen ist auch irgendwie alles mit dabei von Geschichte und Liebe und schön. Wie gefällt es dir jetzt? Oder beziehungsweise was gefällt dir an diesem Buch so besonders?
2: Ich finde es irgendwie richtig toll, wie das Buch die Geschichte der beiden Hauptcharaktere mit diesem historischen beziehungsweise eher mythologischen Hintergrund verbindet. Denn klar, diese grobe Story um den Trojanischen Krieg, die kennt man schon irgendwie, aber durch die Charaktere und die Love Story wird das alles viel lebendiger und packender, sodass ich jetzt auch alle Namen der wichtigen Figuren im Schlaf kenne.
0: Das klingt richtig gut. Also es ist ein Muss für Fans von griechischer Mythologie und weil jetzt gerade auch die Odyssee im Kino läuft, passt natürlich nochmal besser, weil es ja quasi so die Vorgeschichte des Ganzen ist, ne? Und Odysseus heißt er ja. Ist ja auch ein wichtiger Charakter. Also checkt's gerne ab. Erst Buch lesen, dann Kino. Also besser geht's ja gar nicht, oder?

0: 59 hier bei Spurnitango Wach. Tobi ist noch am Start, aber so langsam sage ich hier Tschüssi, Ciao. War eine schöne Sendung. Ich bin froh, wieder back zu sein. Jetzt nach, war ja lange krank, so mit Nasennebenhöhlen und den ganzen Scheiß. Muss ich wirklich sagen, es war so langweilig. Also, das ist, naja, richtig auskurieren, aber trotzdem richtig und wichtig. Und jetzt geht's hier wieder die Woche natürlich mit neuer Stärkung voran. Und ich hoffe, euch geht's gut. Ich hoffe, ihr habt einen schönen Montag gehabt. Genießt die Temperaturen, aber passt trotzdem auf. Wir haben ja auch im Laufe der Sendung schon über die große Hitze gesprochen. Nicht nur uns geht es da manchmal vielleicht nicht so gut und ist ein bisschen zu warm, sondern auch den Tieren. Also achtet auf euch, auf euer Umfeld, auf eure Liebsten. Damit meine ich natürlich auch die Tiere. Auch wenn Bexen jetzt nicht da ist, weil die nämlich auch krank ist, haben wir noch eine kleine Erinnerung für euch, ne? Damit ihr auch immer schön dran denkt. Wie bei der Weltmeisterschaft machen wir es mit so einer Trinkpause.
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0: Und weiter geht's. 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
1: Illegale Tricks beim Mindestlohn haben in den vergangenen 10 Jahren große wirtschaftliche Schäden angerichtet. Das hat der Deutsche Gewerkschaftsbund berechnet. Er beziffert den dadurch entstandenen Schaden für Beschäftigte, Sozialkassen und den Staat auf rund 64 Milliarden Euro. Danach erhielten im Schnitt pro Jahr rund 2 Millionen Beschäftigte zu wenig Geld. Laut DGB bezahlten Arbeitgeber Arbeitszeiten oft nicht voll oder deklarierten Angestellte fälschlicherweise als Praktikanten. Die Monate Juni und Juli haben in Westeuropa alle bisherigen Hitzerekorde gebrochen. Das hat der EU-Klimadienst Copernicus mitgeteilt. Danach lag die Durchschnittstemperatur bei 21,6 Grad. Damit übertraf sie den bisherigen Rekord aus dem Jahr 2022. Als Ursache nennen die Experten den Klimawandel und das Wetterphänomen El Niño. Dadurch stiegen auch die Meerestemperaturen auf neue Rekordwerte. Die Pegel von Elbe, Rhein und Donau fielen auf historische Tiefstände. Die Bahnstrecke zwischen Magdeburg und Halberstadt muss kurzfristig mehrere Wochen gesperrt werden. Nach Angaben der Deutschen Bahn ist die Verbindung ab morgen unterbrochen. Grund seien Bauarbeiten an einer Brücke. Ein Ersatzverkehr mit Bussen werde eingerichtet. Die Bauarbeiten sollen voraussichtlich 6 Wochen dauern.
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1: Illegale Tricks beim Mindestlohn haben in den vergangenen 10 Jahren große wirtschaftliche Schäden angerichtet. Das hat der Deutsche Gewerkschaftsbund berechnet. Er beziffert den dadurch entstandenen Schaden für Beschäftigte, Sozialkassen und den Staat auf rund 64 Milliarden Euro. Danach erhielten im Schnitt pro Jahr rund 2 Millionen Beschäftigte zu wenig Geld. Laut DGB bezahlten Arbeitgeber Arbeitszeiten oft nicht voll oder deklarierten Angestellte fälschlicherweise als Praktikanten. Die steigenden Preise infolge des Nahostkonflikts treffen einkommensschwache Haushalte besonders stark. Das zeigt eine Studie des Münchner IFO-Instituts. Danach verliert das einkommensschwächste Zehntel der Bevölkerung im Schnitt knapp 3% seiner Kaufkraft. Bei den einkommensstärksten Haushalten sind es dagegen nur 0,65%. Besonders betroffen sind laut IFO Rentner, da sie einen überdurchschnittlich hohen Anteil ihres Budgets für Heiz- und Energiekosten aufwenden müssten. Der Handelsverband Deutschland und die Gewerkschaft der Polizei fordern mehr Maßnahmen gegen Ladendiebstahl. In einem gemeinsamen Positionspapier heißt es, dem Einzelhandel entstünden jährlich Schäden von rund 3 Milliarden Euro. Besonders der gewerbsmäßige oder bandenmäßige Diebstahl sei ein Problem. Handelsverband und Gewerkschaft fordern daher die Einrichtung von Schwerpunktanwaltschaften. Zudem müsse geprüft werden, unter welchen Voraussetzungen KI-gestützte Videoanalysen in Läden eingesetzt werden könnten.
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1: Illegale Tricks beim Mindestlohn haben in den vergangenen Jahren große wirtschaftliche Schäden angerichtet. Das hat der Deutsche Gewerkschaftsbund berechnet. Er beziffert den entstandenen Schaden für Beschäftigte, Sozialkassen und den Staat auf rund 64 Milliarden Euro innerhalb von 10 Jahren. Demnach erhielten im Schnitt pro Jahr rund 2 Millionen Beschäftigte zu wenig Geld. Laut DGB bezahlten Arbeitgeber Arbeitszeiten oft nicht voll oder deklarierten Angestellte fälschlicherweise als Praktikanten. Die steigenden Preise infolge des Nahostkonflikts treffen einkommensschwache Haushalte besonders stark. Das zeigt eine Studie des Münchner IFO-Instituts. Demnach verliert das einkommensschwächste Zehntel der Bevölkerung im Schnitt knapp 3% seiner Kaufkraft. Bei den einkommensstärksten Haushalten sind es dagegen nur 0,65%. Besonders betroffen sind laut IFO Rentner, da sie einen überdurchschnittlich hohen Anteil ihres Budgets für Heiz- und Energiekosten aufwenden müssen. Der Handelsverband Deutschland und die Gewerkschaft der Polizei fordern mehr Maßnahmen gegen Ladendiebstahl. In einem gemeinsamen Positionspapier heißt es, dem Einzelhandel entstünden jährlich Schäden von rund 3 Milliarden Euro. Besonders der gewerbsmäßige oder bandenmäßige Diebstahl sei ein Problem. Handelsverband und Gewerkschaft fordern daher die Einrichtung von Schwerpunktanwaltschaften. Zudem müsse geprüft werden, unter welchen Voraussetzungen KI-gestützte Videoanalysen in Läden eingesetzt werden könnten.
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1: Die am Flughafen Leipzig-Halle entdeckte Sprengstoffdrohne ist laut einem Medienbericht gezielt gegen ein ukrainisches Frachtflugzeug geflogen. Wie die Wochenzeitung Die Zeit berichtet, zeigen das Aufnahmen von Überwachungskameras. Die Drohne sei gegen den Flügel der Antonov-Maschine geflogen, abgeprallt und dann zu Boden gefallen. Laut dem Bericht bestätigen Spuren am Flugzeug den Ablauf. Demnach ist der Sprengstoff später nicht an der Drohne selbst gefunden worden, sondern in einiger Entfernung. Vermutlich habe er sich gelöst. Warum er nicht explodierte, sei noch unklar. Der Vorfall hatte sich vergangene Woche ereignet. Illegale Tricks beim Mindestlohn haben in den vergangenen Jahren große wirtschaftliche Schäden angerichtet. Das hat der Deutsche Gewerkschaftsbund berechnet. Er beziffert den entstandenen Schaden für Beschäftigte, Sozialkassen und den Staat auf rund 64 Milliarden Euro innerhalb von 10 Jahren. Demnach erhielten im Schnitt pro Jahr rund 2 Millionen Beschäftigte zu wenig Geld. Laut DGB bezahlten Arbeitgeber Arbeitszeiten oft nicht voll oder deklarierten Angestellte fälschlicherweise als Praktikanten. Die steigenden Preise infolge des Nahostkonflikts treffen einkommensschwache Haushalte besonders stark. Das zeigt eine Studie des Münchner IFO-Instituts. Demnach verliert das einkommensschwächste Zehntel der Bevölkerung im Schnitt knapp 3% seiner Kaufkraft. Bei den einkommensstärksten Haushalten sind es dagegen nur 0,65%. Besonders betroffen sind laut IFO Rentner, da sie einen überdurchschnittlich hohen Anteil ihres Budgets für Heiz- und Energiekosten aufwenden müssen.
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0: Olivia Rodrigo, Drop Dead. Ja, Montag in der Sputnik-Home-Zone. Ich hoffe, ihr habt einen richtig schönen Start in die neue Woche. Jetzt um 14 Uhr gehen wir erstmal rein in ein kleines Update mit den News.
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0: Mit Mirko.
2: Die am Flughafen Leipzig-Halle entdeckte Sprengstoffdrohne ist laut einem Medienbericht gezielt gegen ein ukrainisches Frachtflugzeug geflogen. Wie die Wochenzeitung Die Zeit berichtet, zeigen das Aufnahmen von Überwachungskameras. Die Drohne sei gegen den Flügel der ukrainischen Antonov-Maschine geflogen und dann zu Boden gefallen. Das Sprengstoffpäckchen habe sich vermutlich von der Drohne gelöst und sei später in einiger Entfernung gefunden worden. Der Vorfall hatte sich vergangene Woche ereignet. Schleswig-Holsteins Ministerpräsident Daniel Günther hat sich dafür ausgesprochen, zur Drohnenabwehr an Flughäfen die Bundeswehr einzusetzen. Der CDU-Politiker sagte im Deutschlandfunk, die strikte Trennung in äußere und innere Sicherheit sei nicht mehr zeitgemäß. Um solche Einsätze möglich zu machen, sollte nun über eine Änderung des Grundgesetzes gesprochen werden. Der SPD-Außenpolitiker Ralf Stegner wies den Vorstoß zurück. Wichtiger sei es, die Drohnenabwehr technisch zu verbessern und klare Zuständigkeiten von Bund und Ländern zu schaffen. Die steigenden Preise infolge des Nahostkonflikts treffen einkommensschwache Haushalte besonders stark. Das zeigt eine Studie des Münchner IFO-Instituts. Demnach verliert das einkommensschwächste Zehntel der Bevölkerung im Schnitt knapp 3% seiner Kaufkraft. Bei den einkommensstärksten Haushalten sind es dagegen nur 0,65%. Besonders betroffen sind laut IFO Rentner, da sie einen überdurchschnittlich hohen Anteil ihres Budgets für Heiz- und Energiekosten aufwenden müssen.
0: Jetzt hört man mich so. Danke dir, Mirko, fürs Update.
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0: Erstmal falsches Mikro hier angeklickt. So, jetzt geht's aber erstmal rein in den Verkehr. Wir gucken mal eben auf die Straßen hier in der Sputnikzone um 14.02 Uhr am Montag, wie er da durchkommt. Erstmal gute Nachrichten auf der A2 Richtung Berlin zwischen Eilsleben und Bornstedt. Ist die Straße nicht mehr gesperrt, kommt er also wieder durch, ist allerdings noch Stau bis Allerengersleben und auch noch Stau auf der Umleitung über die B1. Da dauert es ungefähr 20 Minuten länger. Dann ein bisschen vorsichtig machen auf der A2 Richtung Hannover. Zwischen Magdeburg Zentrum und Magdeburg Kannenstieg, da liegen noch Fahrzeugteile auf allen Spuren rum. Und auf der A2 Richtung Hannover zwischen Irxleben und Eilsleben. Hier gibt es noch 6 Kilometer Stau an der Baustelle. Ein paar aktuelle Blitzer stehen hier auch in der Sputnikzone rum. In Haldensleben, in der Alt-Haldenslebener Straße, Höhe Friedhofstadt einwärts, da ist einer. In Halle in der Sebener Straße in beiden Richtungen und auf dem Magdeburger Ring Richtung A14, Höhe Neustädter Feld. Wenn ihr noch mehr gesehen habt, Staus, Blitzer, einfach kurz hier kostenlos durchklingeln. 08021 4x die 0 oder ihr schickt mir eine Nachricht per WhatsApp rum. Ja, heute wieder auf jeden Fall ein schöner, sehr warmer Sommertag, Leute. Sonne und Wolken machen ein bisschen Teamwork, die wechseln sich hier immer wieder ab. Meistens bleibt es dazu auch trocken und es gibt 30 bis sogar 34 Grad da draußen. Morgen brauchen wir vielleicht morgens doch wieder so eine kleine Strickjacke, da wird es nämlich ein bisschen kühler mit bis zu 25 Grad, aber das tut auch mal wieder gut.
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0: Und damit Happy Monday, Leute. Ey, kommt gut rein mit Lieblingsmucke in die neue Woche. Und vielleicht sagt ihr ja auch wie ich, ja, ich nehme mir vor, diese Woche mal ein bisschen weniger auf Social Media abzuhängen. Habe ich wirklich am Wochenende jetzt wieder gedacht, weil ich anscheinend in so einer Lux-Maxing-Bubble gelandet bin. Leute, falls ihr das nicht kennt, das ist ein Schönheitsdruck auf einem anderen Level. Warum dieser Trend richtig gefährlich ist und was es da genau geht, wo das herkommt, bequatschen wir gleich in 10 Minuten.
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0: Dennis Picky, hello.
1: Ja, hallo.
0: Dennis, woran könnte denn der Trend liegen und müssen wir einfach in der Generation generell immer besser sein in allem?
1: Das hat, glaube ich, schon was mit der Digitalisierung und dem allgemeinen Schönheitsideal in der Gesellschaft zu tun. Wir leben nicht mehr in solchen sozialen Communities, wo es mehr ums persönliche Treffen und um soziale Aktivitäten geht, sondern mehr den Trend, ich schaue im Internet, was so alles passiert, ich habe irgendwelche Sozialportale und jeder veröffentlicht an dieser Stelle natürlich nur das Beste, was man da hat. Ich war am Grand Canyon und habe einen super Urlaub gemacht. Es veröffentlicht aber keiner. Ich habe die Grippe und sehe gerade total scheiße aus. Ja, das zeigt natürlich keiner. Und dementsprechend ist das Ideal, wo es hingeht. Ich fühle mich selbst aber natürlich jetzt minderwertig, weil nach außen hin es so aussieht, als sind alle anderen viel besser als ich und haben viel mehr erreicht. Also versuche ich auch nach außen hin mehr darzustellen, als ich selbst bin. Dabei haben wir es eigentlich gar nicht nötig. Wir haben bloß verlernt, ganz normal sozial miteinander zu kommunizieren.
0: Ja, voll. Ich merke das selber auch. Aber ich kenne auch viele, die sich da mittlerweile zum Beispiel so eine Sperre in die App machen, um gar nicht mehr so viel auf so Plattformen unterwegs zu sein. Also vielleicht ist das ja auch was für euch, wenn ihr merkt, dass ihr euch auf Social Media doch irgendwie mehr vergleicht. Danke dir erstmal, Dennis. Und wenn ihr auch Erfahrungen zum Schönheitsdruck heutzutage habt, dann meldet euch gerne rein. WhatsApp-Nummer findet ihr auf sputnik.de.
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0: Hallo Leute, hier ist die Sputnik Home Zone mit Franzi und wir haben ja gerade schon über den aktuellen Schönheitstrend gequatscht, bei dem sich Männer teilweise sogar mit dem Hammer ins Gesicht hauen, um ihr Gesicht zu optimieren. Wirklich, wirklich crazy. Looks-Maxing, so heißt es. Und es geht einfach darum, ja, das Aussehen generell immer weiter zu maximieren, also zu verbessern. Und Maria aus Leipzig, du hast auch schon gerade bei WhatsApp rumgeschickt, dass du den Schönheitsdruck auf jeden Fall auch selber kennst und durch Social Media auch manchmal schon die Gedanken hattest, irgendwie mehr optimieren zu wollen, also vielleicht auch Richtung OP. Patrick aus der Sputnik-Zone hingegen, du kennst es eher weniger selber, hast aber eine starke Message an die Community.
1: Also einen Schönheitsdruck habe ich jetzt persönlich jetzt nicht, weil ich so wie ich jetzt bin, einfach auch mit mir selber zufrieden bin. Natürlich gibt es wahrscheinlich so ein paar Ansatzpunkte, wo man arbeiten kann, Thema Sport, aber es gibt ja andere Aspekte, dafür kannst du zum Beispiel nicht. Die sind genetisch einfach oder die sind einfach auch durch andere dumme Zufälle einfach so entstanden. Und man soll sich für sein Äußerliches nicht verstecken einfach.
0: Ja klar, und am Ende ist auch echt die Frage, womit wir uns überhaupt vergleichen. Also haben wir auch nichts von, wenn wir am Ende irgendwie alle gleich aussehen. Aber was sagt ihr dazu? Spürt ihr aktuell einen stärkeren Schönheitsdruck und würdet ihr euch deswegen vielleicht sogar unters Messer legen? Schickt mir das gerne rum. WhatsApp-Nummer findet ihr auf sputnik.de.
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0: Remo. Ey Leute, wir gehen hier zusammen rein in euren Montag, neue Woche. Neues Glück würde ich mal sagen. 14.30 Uhr haben wir es gerade und damit ihr auch auf dem neuesten Stand seid, checken wir mal kurz auf den Straßen ab. Wie es da so gerade aussieht, und ihr habt dann auch immer ein bisschen Stau auf der A2 Richtung Berlin zwischen Allerengersleben und Bornstedt. Gerade noch 10 Kilometer. A2 Richtung Hannover in Höhe Magdeburg-Kannstieg. Da gibt es auch noch ein bisschen Struggle wegen einem kaputten LKW. Und auf der A2 Richtung Hannover zwischen Irksleben und Eilsleben auch hier noch 6 Kilometer Stau an der Baustelle. Ein paar Blitze habt ihr uns hier auch noch durchgegeben. Danke euch. Da steht einer rum. In Haldensleben in der Alt-Haldenslebener Straße in Höhe Friedhof statt einwärts. In Halle in der Sebener Straße in beiden Richtungen. Und auf dem Magdeburger Ring Richtung A4. 14 Höhen Neustädter Feld. Wenn ihr noch mehr gesehen habt, Staus, Blitzer, dann einfach kurz hier kostenlos durchklingeln. Nummer ist die 08021, 4x0 oder ihr schickt mir eine Nachricht per WhatsApp rum. Ja, beim Wetter ist der Sommermodus auf jeden Fall noch richtig an. Es ist heute ja übel warm irgendwie nochmal mit bis zu 34 Grad. Manchmal ein bisschen Sonne dabei, manchmal eher bewölkter und nachher kann es auch nochmal ein bisschen regnen und gewittern. Meistens bleibt es aber jetzt erstmal tagsüber trocken und morgen kriegen wir sogar noch ein entspannteres Wetterpaket. Da wird es nämlich nicht ganz so heiß mit bis zu 25 Grad. Mit Franzi. Also Leute, Wetter ist schon mal ein Knaller, so starten wir gut in Montag rein. Und dann gibt's auch noch Big, Big News für alle Zocker unter uns. Das Spiel, wo wir gefühlt wirklich eine halbe Steinzeit jetzt drauf gewartet haben, GTA 6, soll noch dieses Jahr endlich rauskommen. Jetzt gibt's aber eine Ankündigung, die ist neu und ein bisschen mehr Insider-Info auf Netflix demnächst. Was es da wirklich genau damit auf sich hat, das checken wir gleich aus in knapp 10 Minuten, Leute. 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

0: Leute, wenn ihr genauso durchdreht wie mein Kollege Alex gerade, wegen einem Spiel, das seit Monaten, eigentlich seit Jahren, endlich mal jetzt kommen sollte, dann hear me out.
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0: Das ist wirklich was für alle Zocker, Leute. Ey, ihr kennt safe auch das Spiel GTA. Und GTA 6, da warten wir jetzt wirklich schon unheimlich lange drauf. Jetzt ist es aber endlich soweit. Breaking News: am 27. August erwarten uns neue Infos zum meist erwarteten Spiel aller Zeiten. Mehr weiß unser Gamechecker Alex. Hello.
2: Hi.
0: Ja, was kommt denn jetzt da ganz genau am 27. August?
2: Also Rockstar, die Entwickler hinter GTA 6, sind mit genauen Infos wie immer sehr sparsam. Aber es ist von einem ausführlichen Blick auf das Spiel die Rede. Deswegen liegt die Vermutung auch nahe, dass wir endlich mal richtiges Gameplay sehen und genauere Features vorgestellt bekommen. Worüber gerade allerdings auch heiß diskutiert wird, ist, dass dieser ausführliche Blick, der da um 21 Uhr am 27. August laufen soll, die ersten 6 Stunden exklusiv auf Netflix verfügbar sein wird.
0: Okay, crazy. Also man braucht ein Netflix-Abo, wenn man direkt sehen will, was sich dahinter verbirgt.
2: Ja, genau. Auch wenn natürlich alle total heiß drauf sind, mehr über das Spiel zu erfahren, blöd gesagt bezahlst du hier Geld, um dir Werbung für GTA 6 anzuschauen. Aber ich schätze mal, bei dem Hype kann sich das Spiel das wohl erlauben. Was sie sich wohl auch erlauben können, ist der Gamescom quasi den Mittelfinger direkt ins Gesicht zu drücken. Denn am 27. August ist die gerade in vollem Gange. Da werden ja auch immer richtig viele coole neue Games angekündigt und neue Trailer gezeigt, denen GTA 6 jetzt einfach komplett das Spotlight nimmt. Also verstehe mich nicht falsch, ich habe mega Bock auf das Spiel und ich bin auch total gespannt auf den Reveal. Aber das ist schon echt ein dick Move.
0: Ja, check ich voll, Alex. Ja, übel. Also egal, ob ihr jetzt sagt, ja, das gucke ich mir auf jeden Fall sofort an oder nee, irgendwie nicht so. Ich warte lieber, bis das Spiel einfach wirklich draußen ist. Wir haben hier natürlich alle Infos für euch in der Sputnik Homezone. Franzi hier für euch und wir gehen jetzt erstmal weiter rein in euren Montag.
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die Sputti Komson hier mit Franzi, Leute. Happy Montag! Jetzt mit dem Purpy, unserer Dresdner Purple Disco Machine, wo ich ganz ehrlich sagen muss, ich wäre gerade so, so gerne eine von den Tänzern von ihm. Weil der hat so eine coole Dance-Crew irgendwie in letzter Zeit. Hat ja super viele Shows aktuell auf Ibiza und da hat er jetzt auch neuerdings eben immer Tänzer auf der Bühne und die sind eben auch auf Social Media schon viral gegangen. Zu so einem neuen Tanz von Purple Disco Machines Song und die haben auch immer so coole Trainingsanzüge an in so knalligen Farben. Dann macht die irgendeinen Flashmob irgendwo in der Menge. Also Purpy, wenn du das gerade hörst und ihr noch Tänzer braucht, ich wäre dabei. Ich würde mich da absolut zur Verfügung stellen. Du musst mir auch nichts bezahlen. Ich finde das klasse. Warum würde ich auch so einen türkisen Trainingsanzug anziehen? Und hier hört dann jetzt, hier ist für euch Purple Disco Machine. Wir können ja einfach in Gedanken schon mal ein bisschen mitdancen. Da üben wir quasi schon mal. Das ist Substitution für euch bei Sputnik.

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0: Hey Willen, mit I Run in der Sputnik Homezone, Leute, kommt gut rein in die neue Woche. Franzi hier für euch. Wir machen natürlich gleich weiter ganz laut Lieblingsmucke an. Vorher checken wir mal kurz bei den News.
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0: Gleich um 15 Uhr mit Mirko.
2: Die Bundesregierung hat Forderungen zurückgewiesen, die Bundeswehr solle die Drohnenabwehr an Flughäfen übernehmen. Ein Sprecher des Verteidigungsministeriums sagte, die Bundeswehr müsse schon ihre zahlreichen eigenen Liegenschaften schützen. Sie sei nicht in der Lage, das auch noch für große Flughafenflächen zu tun. Zudem sehe das Luftsicherheitsgesetz im Bedarfsfall bereits eine Unterstützung durch die Bundeswehr vor. Schleswig-Holsteins Ministerpräsident Daniel Günther hatte sich zuvor für eine Grundgesetzänderung ausgesprochen, um die Drohnenabwehr an Airports in die Hände der Bundeswehr zu legen. Die am Flughafen Leipzig-Halle entdeckte Sprengstoffdrohne ist laut einem Medienbericht gezielt gegen ein ukrainisches Frachtflugzeug geflogen. Wie die Wochenzeitung Die Zeit berichtet, zeigen das Aufnahmen von Überwachungskameras. Die Drohne sei gegen den Flügel der ukrainischen Antonov-Maschine geflogen und dann zu Boden gefallen. Das Sprengstoffpäckchen habe sich vermutlich von der Drohne gelöst und sei später in einiger Entfernung gefunden worden. Der Vorfall hatte sich vergangene Woche ereignet. Die steigenden Preise infolge des Nahostkonflikts treffen einkommensschwache Haushalte besonders stark. Das zeigt eine Studie des Münchner IFO-Instituts. Demnach verliert das einkommensschwächste Zehntel der Bevölkerung im Schnitt knapp 3% seiner Kaufkraft. Bei den einkommensstärksten Haushalten sind es dagegen nur 0,65%. Besonders betroffen sind laut IFO Rentner.
0: Danke dir, Mirko, fürs Update.
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0: Und dann schauen wir doch mal eben noch direkt auf die Straßen hier. Wie sieht's da gerade aus? Um 15.01 Uhr in der Sputnikzone, da ist noch ein bisschen Stau los auf der A2 Richtung Berlin zwischen Allerengersleben und Bornstedt. 10 Kilometer, also haltet hier echt gut durch. A2 Richtung Hannover zwischen Irxleben und Eilsleben auch noch 6 Kilometer Stau an der Baustelle. Dann ein bisschen vorsichtig machen auf der B176 Freiburg-Weißenfels in Höhe Storkau. Da ist nämlich noch ein bisschen Gefahr durch herunterhängende Stromkabel. Im Salzlandkreis am Bahnübergang auf der Kreisstraße zwischen Mehring und Aschersleben. Hier ist anscheinend auch irgendwie die Schranke kaputt. Da kommt er also auch nicht gut durch. Und in Merseburg an der Kreuzung Thomas-Münzer-Klobikauer Straße stadtauswärts, da steht noch ein kaputtes Auto auf der linken Spur rum. Ein paar Blitzer stehen ja auch noch. In Halle ist einer, in der Sebener Straße in beiden Richtungen. Danke dir, Maria, fürs Bescheid geben. Hast gerade durchgemeldet. Und auf dem Magdeburger Ring Richtung A14 Höhe Neustädter Feld. Wenn ihr auch selber noch mehr gesehen habt, Staus oder Blitzer, ruft da einfach kurz hier kostenlos an. Nummer ist die 08021 4x die 0 oder schickt mir eine Nachricht per WhatsApp rum. Ja, gucken wir mal eben zum Wetter. Da sieht es heute richtig schön aus. Relativ viel Sonne, manchmal noch ein paar mehr Wolken dabei. Also ihr könnt aber gut Vitamin D tanken und es wird auch noch richtig schön warm. Haben jetzt aktuell schon 31 Grad in Magdeburg an der Sternbrücke, 33 Grad sind es in Halle an der Moritzburg und 32 in Zwickau am Johannesbad. Ziehen dann nachher noch mal ein paar dickere Wolken durch. Da kann es auch ein bisschen regnen und gewittern. Ansonsten aber meistens trocken und genauso auch morgen mit bis zu 25 Grad.
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0: Ja, und damit euch einen schönen Start in die neue Woche. Und Leute, falls ihr gerade irgendwie im Wohnungsstruggle seid, ich fühle das sehr, sehr dolle. Es könnte aber tatsächlich bald eine kleine Erlösung für diesen tricky Wohnungsmarkt aktuell geben. Zumindest ein bisschen. Es gibt nämlich ein neues Förderprogramm. Da quatsche ich gleich mal drüber in den Random Good News mit euch. Und noch mehr gute Laune gibt's jetzt erstmal hier in der Playlist. Leute, einen schönen Montag euch.
3: Hey Leute,

0: Leute, vielleicht seid ihr auch gerade auf Wohnungssuche. Ey, dann fühlt euch erstmal gedrückt. Ich fühle den Pain. Hatte ich vor ein paar Monaten auch noch so eine lange Odyssee. Aber Leute, es gibt gute Nachrichten. Bald haben wir nämlich hier ein paar mehr Wohnungen zur Verfügung. Und zwar auch in der Sputnik-Zone.
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0: Ja, Freunde, vielleicht wohnt ihr einfach bald nämlich in einem ehemaligen Büro. Da gibt es jetzt nämlich ein neues Förderprogramm für den Umbau von alten Büros oder Läden zu Wohnungen. Bis zu 30.000 Euro gibt es da als Förderung pro neuer Wohnung. Und auch bei uns hier in der Sputnik-Zone gibt es also sehr viele Möglichkeiten, aus leerstehenden Gewerbeflächen neue Wohnungen zu basteln. Und wir wissen ja auch, mehr Wohnungen können langfristig auch einen Mietmarkt entspannen. Heißt für euch also hoffentlich bald mehr Auswahl bei der WG-Suche und vielleicht irgendwann auch weniger Druck auf die Mieten. Das wäre doch sehr schön.

Temper, City und Self-Aware. Hallöchen, Friends, die Sputnik Home Zone ist hier zum Montag mit Franzi. Wir supporten euch. Ganz egal, wo er gerade steckt, vielleicht im Büro, vielleicht gerade beim Tanken, dann erstmal keinen Nervenzusammenbruch bekommen oder gerade auf dem Weg zum nächsten Kundentermin. Einfach mal kurz das Umfeld briefen. Ja, es könnte jetzt ein bisschen lauter werden, weil irgendwie müssen wir ja die gute Laune auch zum Montag hier dribbeln, ne? Also gönnt euch jetzt schön ganz laut Offenbach auf die Ohren mit Overdrive und vor allem kommt gut und hoffentlich entspannt in die neue Woche rein. Sputnik ist für euch da, jetzt mit Lieblingsmucke.

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0: Miles Smith hier in der Sputnik Home Zone mit Drive Safe. Ich weiß nicht, was das mit dem ist, ne, aber ich würde den immer einfach gerne so mal umarmen. Ich würde Miles Smith wirklich gerne mal einfach so einen kleinen Drücker, gerade zum Montag, das wäre wirklich schön, Leute. Also vielleicht habt ihr ja gerade irgendwie euren Lieblingsmenschen um euch rum, dann gebt euch mal einen kleinen Drücker und wir checken hier mal ganz kurz auf den Straßen, ob was hier los ist. Da würde ich natürlich jetzt nicht empfehlen, wenn er gerade im Auto sitzt, euch irgendwie zu drücken. Das könnte ein bisschen gefährlich werden. Wir machen hier natürlich schön vorsichtig. Und vor allem müssen wir echt ein bisschen gucken auf der A2 Richtung Berlin. Lasst euch da nicht stressen, weil zwischen Alleringer-Leben und Bornstedt, das ist immer noch ordentlich staulos, 10 Kilometer aktuell. A2 Richtung Hannover, zwischen Irxleben und Eilsleben auch hier noch 6 Kilometer Stau an der Baustelle. Dann gibt es auf der A38 Richtung Leipzig zwischen Bad Lauchstädt und Merseburg Nord noch ein bisschen stockenden Verkehr wegen einem kaputten Auto in der Baustelle. Und auf der B181 Richtung Leipzig in Höhe der A9 Anschlussstelle Leipzig-West. Da steht noch ein kaputtes Auto auf der rechten Spur rum, kommt da also auch nicht ganz so gut durch. Ein paar aktuelle Blitzer, wir gehen hier mal kurz rein in der Sputnik-Zone. Einer steht rum auf der B87 am Abzweig Gräfendorf Richtung Mokrena, am Ortsausgang Dornitz Richtung Garsena und in Halle in der Sebener Straße in beiden Richtungen. Wenn ihr irgendwie noch mehr gesehen habt, noch einen Stau oder einen Blitzer, dann ruft euch hier einfach ganz easy kostenlos an. 08021 4x die 0 oder ihr macht es euch super easy und schickt mir eine WhatsApp-Nachricht rum. Beim Wetter, Leute, ganz kurz erstmal muss ich hier die Mutti raushängen lassen. Ganz viel trinken heute. Es ist nämlich super, super warm. Sag ich auch mir selber, weil was habe ich bis jetzt getrunken? Richtig gar nichts. Das ist schon wieder wirklich, es geht überhaupt gar nicht klar. Jetzt gerade 30 Grad nämlich schon in Magdeburg an der Petrikirche. 32 Grad habt ihr in Halle am Eselsbrunnen und das gleiche auch in Jena am Planetarium. Dazu wechseln sich hier Sonne und Wolken immer mal wieder ab und erst nachher kann es dann ab und zu mal kurz regnen. Morgen komplett trocken dagegen, aber das Wetter dreht die Temperatur hier ordentlich runter. Werden es nämlich nur bis zu 25 Grad.
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0: Und damit hello, hello, ihr Lieben. Für uns geht's hier rein zusammen in die neue Woche. Ihr seid nicht alleine. Wir machen uns hier zusammen erstmal ein bisschen mehr wach, weil ich finde, selbst am Nachmittag, am Montag, da brauchen wir manchmal so einen kleinen Kick. Ja? Und vor allem schmeißen wir uns jetzt hier erstmal ganz laute Mucke an. Gleich mit Kontra K und jetzt den Boys aus Südkorea, BTS.

0: Hallöle, Franzi hier. Und Leute, ich weiß ja nicht, ob ihr auch schon mal so bei einer Dating-Plattform angemeldet wart. Ich habe das tatsächlich auch ein Weilchen für mich mal ausgetestet. Bisher ohne großen Erfolg. Aber ey, immerhin wurde mein Profilbild nicht random von der KI verändert, weil genau das ist jetzt bei Tinder passiert.
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0: Ja, stellt euch mal vor, ihr macht Tinder auf, seid da angemeldet, schaut auf euer Profilbild und plötzlich grinst euch da einfach gefühlt eine andere Version von euch an. Genau das ist nämlich wirklich auf Tinder passiert. Cassandra vom Sputnik Hype Team, du hast das auch mal genau abgecheckt. Was war denn da los?
2: Tinder hat ein neues KI-Feature getestet, das heißt Photo Enhance und soll Fotos eigentlich nur schärfer oder hochwertiger machen. Das Problem, bei einigen wurde auf einmal das komplette Gesicht verändert und zwar ohne, dass die Leute vorher zugestimmt haben.
0: Boah, wild. Das heißt, es ist nicht nur eine bessere Bildqualität, da hat sich richtig was verändert an einem.
2: Nee, eine Nutzerin hatte zum Beispiel mit geschlossenem Mund gelächelt auf ihrem Originalfoto. Die KI hat ihr dann einfach ein komplett anderes Lächeln mit sichtbar Zehen verpasst. Andere berichten, dass ihre Haut heller gemacht wurde oder Muttermale entfernt wurden. Erst danach kam eine Nachricht in der App, dass das Bild bearbeitet wurde.
0: Boah, aber das ist ja richtig krass. Was sagt Tinder jetzt selber dazu?
2: Tinder sagt, die KI sollte eigentlich nur die Bildqualität verbessern und nicht das Aussehen verändern. Mhm. In der Testphase seien aber halt leider Fehler passiert. Das Feature wurde deswegen erstmal gestoppt. Trotzdem haben viele das Vertrauen verloren und einige haben auch wirklich direkt ihr Konto gelöscht.
0: Boah, das check ich ja, aber ich finde das richtig vogelwild. Also passt doch irgendwie schon wieder zu unserem Thema von vorhin, Looksmaxing. Tinder entscheidet jetzt einfach für dich, wie du aussehen sollst. Naja, also Leute, ich checke, wenn ihr jetzt erstmal ein bisschen sagt, boah, Tinder, vielleicht erstmal ein bisschen weniger wird das jetzt genutzt. Danke dir auf jeden Fall, Cassandra, für die Infos. Und Sputnik Hyped hört ihr, by the way, immer Samstag von 10 bis 14 Uhr. Hier gibt es jetzt erstmal noch mehr Lieblingsmucke bei euch bei Sputnik.

Hello am Montag. Kommt gut rein in die neue Woche mit der Sputnik Home Zone. Franzi hier für euch und vielleicht bin ich ja nicht die Einzige, aber Leute, mir ist gerade einfach klar geworden, dass ich literally noch nie eine Sonnenfinsternis gesehen habe. Ich weiß gar nicht, wie das so richtig aussieht. Also falls es euch auch so geht, diese Woche ist unsere Chance, Leute. Am Mittwoch, also übermorgen, gibt es nämlich eine ab circa 19.10 Uhr. Ich habe auch gerade mal wirklich hier für die Sputnik-Zone gecheckt. Da geht es so gegen 19.16 Uhr los. Also bereithalten, vielleicht auch noch so eine Sonnenfinsternisbrille irgendwo abstauben, gibt es tatsächlich und ich bin absolut bereit. Kann man da eigentlich sich auch sowas wünschen, wie bei so einer Sternschnuppe? Bestimmt, oder? Das würde ich einfach mal... Ich teste das mal, Leute. Überleg mir schon mal ein paar Wünsche. Also Sonnenfinsternis übermorgen so gegen 19.16 Uhr hier in der Sputnik-Zone. Ich bin ready. Billie Eilish ist das jetzt für euch mit Birds of a Feather in der Sputnik-Homezone.

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0: waren sie jetzt am Wochenende in Würzburg unterwegs und sind da richtig geil aufgetreten mit einer mega fetten Show. Die Jungs von Fastboy hier gehört in der Sputnik Home Zone. Ja, und ich würde sagen, es geht weiter rein in die neue Woche, Leute. Gleich mit noch mehr Mucke. Und damit ihr auch up to date seid, gehen wir jetzt rein in die News.
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0: Gleich um 16 Uhr mit allen Infos von Mirko.
2: Die Bundesregierung hat Forderungen zurückgewiesen, die Bundeswehr solle die Drohnenabwehr an Flughäfen übernehmen. Ein Sprecher des Verteidigungsministeriums sagte, die Bundeswehr müsse schon ihre zahlreichen eigenen Liegenschaften schützen. Sie seien nicht in der Lage, das auch noch für große Flughafenflächen zu tun. Zudem sehe das Luftsicherheitsgesetz im Bedarfsfall bereits eine Unterstützung durch die Bundeswehr vor. Schleswig-Holsteins Ministerpräsident Daniel Günther hatte sich zuvor für eine Grundgesetzänderung ausgesprochen, um die Drohnenabwehr an Airports in die Hände der Bundeswehr zu legen. Die am Flughafen Leipzig-Halle entdeckte Sprengstoffdrohne ist laut einem Medienbericht gezielt gegen ein ukrainisches Frachtflugzeug geflogen. Wie die Wochenzeitung Die Zeit berichtet, zeigen das Aufnahmen von Überwachungskameras. Die Drohne sei gegen den Flügel der ukrainischen Antonov-Maschine geflogen und dann zu Boden gefallen. Das Sprengstoffpäckchen habe sich vermutlich von der Drohne gelöst und sei später in einiger Entfernung gefunden worden. Der Vorfall hatte sich vergangene Woche ereignet. Baden-Württemberg hat für Ökobetriebe wegen der anhaltenden Dürre den Katastrophenfall ausgerufen. Das bestätigte das Agrarministerium in Stuttgart dem SWR. Den Biobauern fehle es an Tierfutter wie Heu, Ackergras und Klee. Das EU-Ökorecht sehe vor, dass die Betriebe nun auf Antrag konventionelles Grünfutter kaufen dürften. Landwirte berichteten, sie verfütterten den Tieren jetzt schon die Vorräte für den nächsten Winter.
0: Danke dir, Mirko, fürs Update.
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0: Ja, dann gucken wir mal eben auf die Straßen in der Sputnik-Zone. Da steht er nämlich auch noch ordentlich länger. Wir gucken mal eben drauf. 16.01 Uhr haben wir es aktuell. Und da sind es gerade auf der A2 Richtung Hannover zwischen Irxleben und Alsleben immer noch 10 Kilometer Stau an der Baustelle. A9 Richtung München zwischen Dreußig und Bad Kloster-Lausnitz hier ein bisschen weniger Stau. 4 Kilometer noch wegen dem kaputten Auto. Auf der A38 Richtung Leipzig zwischen Bad Lauchstädt und Merseburg-Nord. Auch hier steht da noch ein bisschen wegen dem kaputten Auto in der Baustelle. Und die B4 ist noch zwischen Rotes Ütte, glaube ich, und Ilfeld wegen herunterhängender Stromkabel gesperrt. Also da geht es leider gerade gar nicht mehr lang. Ein paar aktuelle Blitzer stehen hier auch noch rum, also da am besten auch ein bisschen aufpassen. Auf der B87 am Abzweig Gräfendorf Richtung Mokrena könnte es teurer werden. Am Ortsausgang Dornitz Richtung Garsena und auf dem Magdeburger Ring Richtung A14 Höhe Neustädter Feld. Wenn ihr irgendwie da noch mehr gecheckt habt, noch mehr Staus oder Blitzer, ruft ihr hier einfach kurz kostenlos durch. 08021 4x die 0. Oder ihr zückt einfach schnell euer Handy und schickt mir eine WhatsApp-Nachricht rum. Ja, beim Wetter heute zum Montag wieder richtig Hochsommer angesagt. Es ist wirklich nice warm da draußen und vor allem viel Sonne am Start. Also verstehe ich, wenn ihr euch heute eher so ein kleines Schattenplätzchen sucht, aber irgendwie auch wirklich toll. Jetzt gerade bei 27 Grad in Magdeburg am Hafen, 32 Grad habt ihr in Halle am Rannischen Platz und das gleiche auch in Wittenberg an der Schlosskirche. Die gute Nachricht ist aber auch für alle, denen es heute wirklich zu warm ist. Morgen gibt es ja nur maximal 25 Grad, es kühlt sich hier so ein bisschen runter und trotzdem ist Sonne satt mit dabei.
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0: Und damit, Leute, Happy Monday. Kommt gut rein in die neue Woche. Und vielleicht sagt er ja auch wie ich, jetzt mal ein bisschen weniger Social Media. Ich versuche mal, das Handy wieder mehr wegzulegen. Habe ich mir zumindest am Wochenende echt gedacht, weil ich anscheinend in so einer Lux-Maxing-Bubble gelandet bin. Leute, falls ihr das nicht kennt, das ist so Schönheitsdruck auf einem ganz anderen Level. Warum der Trend richtig gefährlich sogar sein kann und wo das so herkommt, bequatschen wir gleich mal genauer in 10 Minuten.

0: Hey ho Leute, Franzi hier und ich habe es gerade wieder gemerkt, wir wissen ja alle, Social Media ist einfach Fluch und Segen zugleich, aber dieser aktuelle Schönheitstrend ist wirklich eine Spur zu crazy.
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0: Stellt euch mal vor, ihr haut euch mit einem Hammer ins Gesicht, um besser auszusehen. Genau das habe ich heute Morgen auf Social Media gesehen, wo ich wirklich dachte, mein Schwein pfeift. Genau das passiert nämlich bei Looksmaxing unter anderem. Also das Aussehen immer weiter maximieren. Machen krasserweise vor allem Männer, die sich beispielsweise mit einem Hammer wirklich ins Gesicht hauen, um eine markantere Gesichtsform zu bekommen. Ganz kurzer Spoiler, das funktioniert übrigens auch nicht. Und ich habe wirklich Fragen, Leute. Warum machen wir uns immer noch oder besonders jetzt so einen Stress eigentlich um unser Aussehen und was hat Social Media damit zu tun? Klären wir jetzt mit Psychologe Dennis Picky. Hello.
2: Ja, hallo.
0: Dennis, woran könnte denn der Trend liegen und müssen wir einfach in der Generation generell immer besser sein in allem?
2: Das hat, glaube ich, schon was mit der Digitalisierung und dem allgemeinen Schönheitsideal in der Gesellschaft zu tun. Wir leben nicht mehr in solchen sozialen Communities, wo es mehr ums persönliche Treffen und um soziale Aktivitäten geht, sondern mehr den Trend, ich schaue im Internet, was so alles passiert, ich habe irgendwelche Sozialportale und jeder veröffentlicht an dieser Stelle natürlich nur das Beste, was man da hat. Ich war am Grand Canyon und habe einen super Urlaub gemacht. Es veröffentlicht aber keiner. Ich habe die Grippe und sehe gerade total scheiße aus. Ja, das zeigt natürlich keiner. Und dementsprechend ist das Ideal, wo es hingeht. Ich fühle mich selbst aber natürlich jetzt minderwertig, weil nach außen hin es so aussieht, als sind alle anderen viel besser als ich und haben viel mehr erreicht. Also versuche ich auch nach außen hin mehr darzustellen, als ich selbst bin. Dabei haben wir es eigentlich gar nicht nötig. Wir haben bloß verlernt, ganz normal sozial miteinander zu kommunizieren.
0: Ja, voll. Ich merke das selber auch. Aber ich kenne auch viele, die sich da mittlerweile zum Beispiel so eine Sperre in die App machen, um gar nicht mehr so viel auf so Plattformen unterwegs zu sein. Also vielleicht ist das ja auch was für euch, wenn ihr merkt, dass ihr euch auf Social Media doch irgendwie mehr vergleicht. Danke dir erstmal, Dennis. Und wenn ihr auch Erfahrungen zum Schönheitsdruck heutzutage habt, dann meldet euch gerne rein. WhatsApp-Nummer findet ihr auf sputnik.de.

0: Hey Leute, mal eine ehrliche Frage hier. In der Sputnik Homso und Franzi für euch am Start. Geht's euch auch so, dass wenn ihr manchmal so auf Social Media wie Insta oder TikTok unterwegs seid, euch schon so denkt, sag mal, warum zum Geier haben eigentlich alle so ein krasses Leben und warum sehen eigentlich alle immer so top aus? Sind wir mal ehrlich, da kommt man manchmal schon irgendwie ins Vergleichen rein und vor allem bei diesen aktuellen Schönheitstrends ist es wirklich nicht mehr funny. Einer davon ist nämlich zum Beispiel Looksmaxing. Falls ihr davon noch nichts gehört habt, vor allem junge Männer versuchen da ihr Aussehen möglichst stark zu optimieren, teilweise richtig wirklich mit extremen Methoden und wir Frauen kennen das natürlich auch schon immer gefühlt. Sven aus Magdeburg, du hast dich ja auch gerade bei WhatsApp dazu reingemeldet. Denn du hattest früher auch so ein bisschen Schönheitsdruck, ne?
1: Ich habe mich ja selber auch nie so hübsch gefühlt. Aber ich habe in den letzten 20 Jahren so viele Komplimente von so vielen unterschiedlichen Typen von Frauen, die ich mir gesagt habe, wow, das akzeptierst du jetzt einfach und nimmst das Kompliment einfach an. Seitdem kümmert mich mein eigenes Aussehen eigentlich gar nicht mehr. Die andere Sache ist ja auch, es gibt ja zwei Sorten von Schönheit. Immer die natürliche Schönheit, die von innen kommt und immer die Schönheit, die äußerliche, die vergänglich ist. Das muss aber trotzdem beides im Einklang sein.
0: So sieht es nämlich aus. Finde ich ein richtig gutes Statement. Also vielleicht Leute die Woche mal auch einen Ticken weniger auf Social Media chillen. Nehme ich mir zumindest vor, um sich wirklich weniger zu vergleichen. Und hier muss man sowieso nicht vergleichen, Leute. Hier ist die Sputnik Home Zone mit Franzi. Wir gehen rein in Montag jetzt mit Lumix. Bisschen Party.

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0: Die Shakira hier mit ihrem WM-Banger Dai Dai. Hier ist die Sputnik Home Zone für euch an zum Montag. Jetzt mit einem kurzen Verkehrscheck um 16.30 Uhr. Und da ist tatsächlich noch ordentlich was an Stau hier gerade los auf der A2. Geh mal kurz rein Richtung Hannover. Zwischen Irxleben und Eilsleben habt ihr noch 10 Kilometer an der Baustelle. Die B4 ist noch zwischen Rotesütte und Ilfeld wegen herunterhängender Stromkabel dicht. Da kommt er gerade gar nicht lang. Und die B71 zwischen Kschütlitz und Salzwedel. Die ist gerade auch noch nach einem Unfall gesperrt. Ein paar aktuelle Blitzer stehen auch in der Sputnikzone rum. Geh mal kurz rein auf der B87 am Abzweig Gräfendorf Richtung Mokrena, am Ortsausgang Dornitz Richtung Garsena und am Ortsausgang Satülle Richtung Haltensleben. Wenn ihr da irgendwie noch mehr gesehen habt, Staus, Blitzer, dann einfach kurz kostenlos durchklingeln. 08021 4x die 0 oder einfach kurz mit dem Handy eine WhatsApp rumschicken. Ja, beim Wetter heute wirklich absolutes Sonnenbrillenwetter. Ganz viel Sonne ist am Start, nur ein paar kleine Wolken. Und erst später kann es nochmal kurz nass werden, sonst meistens trocken. Und jetzt gerade dazu in Magdeburg am Unicampus 27 Grad, in Halle am Uniplatz schon 32 und 33 Grad habt ihr gerade in Jena am Schleichersee. Also Leute, genießt den hotten Montag.
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0: Ja und Leute, jetzt wo es so heiß ist, ist ja eine Sache natürlich ganz klar, ne? Es wird Eis gefuttert, ja? Gönnt euch da heute mal vielleicht ein, zwei oder mehr Kugeln. Ich habe nichts gesehen, ja? Und wenn ihr Bock habt, Eis sogar selber zu machen, dann hat Christine aus dem Team gleich einen ultra geilen Hack, wurde mir schon gesagt. Mhm. Ich habe jetzt nur eine wichtige Frage. Christine, ich habe Eis noch nie selber gemacht. Meinst du selbst ja. Ich? Und ich bin wirklich untalentiert, was Küchensache angeht. Kriege das hin?
2: Absolut. Ist wirklich super easy.
0: Geil. Okay, du, ich bin sehr gespannt. In 10 Minuten gucken wir mal, wie wir ein sehr geiles Eis selber machen. MDR.

0: Ja, Leute, heute ist einfach komplett Grillplatte da draußen. Es ist super hot, aber auch irgendwie geil, weil niemand kann einen verurteilen, wenn man sich die ganze Zeit nur von Eis ernährt.
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0: 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Ja, wenn ihr bei der Hitze noch nach einem ultimativen Eissnack nämlich sucht, dann haben wir jetzt was für euch. Christine aus dem Team, du bist hier gerade auch mit am Start.
2: Hallo.
0: Und du hast wirklich den besten Hack, um sich selber Wassermeloneneis zu machen.
2: So
0: wurde mir gerade schon gesagt, das schaffe sogar ich. Finde ich ganz toll. Also hau mal raus.
2: Ja, also es ist wirklich einfach. Ich habe es nämlich mal bei Insta gesehen und habe es dann einfach mal ausprobiert am Wochenende. Also man braucht einfach nur eine halbe Melone und Milch. Und zuerst nimmst du dir die halbe Melone, machst mittig so ein Loch rein. Einfach, ich habe es so mit einem Löffel oder mit so einem Eisportionierer quasi so ausgekratzt. Dann hast du da so eine kleine Kuhle drin und dann kommt die Melone einfach erstmal ganz entspannt ein paar Stündchen ins Eis. Ich habe es einfach über Nacht gemacht. So, dann holst du die tiefgefrorene Melone wieder raus, kippst Milch in diese Kuhle rein und rührst dann ordentlich um, einfach mit einem Löffel, dass das so ein richtig schöner Brei wird. Also ich fand, es sah einfach aus, wie so ein Sorbet-Eis sah das eigentlich aus.
0: Ja.
2: Und dann kannst du eigentlich direkt loslöffeln oder du packst es noch in so kleine Förmchen rein, machst so richtig Stieleis draus, kannst du auch was machen.
0: Oh.
2: Auf jeden Fall, es war super lecker und es ist ja auch gar kein Zucker drin oder so. Eigentlich ist es auch noch super gesund, wenn ich drüber nachdenke.
0: Nur Fruchtzucker finde ich ja ganz, ganz klasse. Du, und vor allem, du musst ja dann nicht großartig was abwaschen. Du hast ja nur die Melone eingesaut, finde ich ganz toll.
2: Genau.
0: Also Leute, wenig Aufwand, maximal kalt und vor allem bei den Temperaturen kommt das richtig, richtig gut. Vielleicht macht er das heute gleich mal dann schmecken lassen und Sputnik ist jetzt hier mit Ray. Danke dir, Christine.
2: Gerne.

Hallo, hallo, die Sputnik-Homeson läuft mit Franzi und jetzt habe ich ja vorhin wirklich wie so ein Trottel gesagt, ja, kann man sich eigentlich auch was bei so einer Sonnenfinsternis wünschen? Weil die ist ja übermorgen kurz nach 19 Uhr. Naja, jetzt habe ich gerade gecheckt, es geht ja so viel einfacher, also gar kein Plan, ob man sich bei so einer Sonnenfinsternis jetzt wirklich was wünschen kann. Aber genau in der gleichen Nacht sind hier auch einfach super viele Sternschnuppen unterwegs. Naja, das mache ich mir ja ganz, ganz easy dann Mittwoch und Donnerstag. Diese Woche habt ihr da wirklich sehr gute Chancen, welche zu sehen. Und auch hier in der Sputnik-Zone, also alles safe. Jetzt einfach schon mal einen Wunsch überlegen oder ihr macht es halt wie ich und packt einfach so 10 andere Wünsche noch mit in den einen Wunsch rein. Und dann denke ich mir mal so, erhöht es ja einfach die Chancen, dass irgendwie wenigstens einer davon wahr wird. Hoffentlich der mit dem Cabrio, Leute. Also, ihr wisst Bescheid, Sternschnuppen und Sonnenfinsternis übermorgen.

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1: Hey Noah.
2: Ja, was denn?
1: Was muss man machen?
2: Auf den jetzt?
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0: Montag. Wir pushen euch für die neue Woche, Leute, gleich mit noch mehr Mucke. Und jetzt updaten wir euch mal kurz mit den News.
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0: 17.01 Uhr haben wir es mit allen Infos von Mirko.
2: Nach dem mutmaßlichen Anschlagsversuch am Flughafen Leipzig-Halle gibt es einem Medienbericht zufolge eine neue Spur. Wie die Bild-Zeitung berichtet, haben Ermittler im Zusammenhang mit einer Sprengstoffdrohne DNA-Material gesichert. Es soll mit einer Spur vom Brandanschlag auf das DHL-Logistikzentrum in Leipzig vor 2 Jahren übereinstimmen. Die DNA sei aber noch keiner konkreten Person zugeordnet worden. Die mit Sprengstoff versehene Drohne war vergangene Woche nahe einer ukrainischen Frachtmaschine entdeckt worden. Die Bundesregierung hat Forderungen zurückgewiesen, die Bundeswehr solle die Drohnenabwehr an Flughäfen übernehmen. Ein Sprecher des Verteidigungsministeriums sagte, die Bundeswehr müsse schon ihre zahlreichen eigenen Liegenschaften schützen. Sie sei nicht in der Lage, das auch noch für große Flughafenflächen zu tun. Zudem sehe das Luftsicherheitsgesetz im Bedarfsfall bereits eine Unterstützung durch die Bundeswehr vor. Schleswig-Holsteins Ministerpräsident Daniel Günther hatte sich zuvor für eine Grundgesetzänderung ausgesprochen, um die Drohnenabwehr an Airports in die Hände der Bundeswehr zu legen. Das Oberverwaltungsgericht von Sachsen-Anhalt hat den Widerruf der Waffenerlaubnis für 3 Unterstützer der AfD bestätigt. Die Richter in Magdeburg verwiesen darauf, dass der AfD-Landesverband vom Verfassungsschutz als gesichert rechtsextremistisch eingestuft werde. Damit fehle den 3 Klägern gemäß dem Waffenrecht die erforderliche Zuverlässigkeit. Dazu müsse die betreffende Partei auch nicht verboten sein. Das OVG bestätigte damit eine Entscheidung des Verwaltungsgerichts aus dem vergangenen Jahr.
0: Danke dir, Mirko, fürs Update.
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0: Und damit ihr gut in Feierabend kommt, gehen wir mal kurz rüber zu den Straßen. Fahrt da am besten auf der A2 Richtung Berlin ein bisschen vorsichtig. Zwischen Allerengersleben und Alsleben, da liegt noch ein Plasteteil auf der rechten Spur rum. A2 Richtung Hannover zwischen Irksleben und Alsleben, hier steht da noch ein bisschen länger, 12 Kilometer, ist da nämlich gerade noch an Stau was los an der Baustelle. A2 Richtung Hannover auch zwischen Peine und Lehrte Ost, hier sind es noch 8 Kilometer Stau. Und auf der A38 Richtung Leipzig in Höhe Leipzig-Neue Hart, da ist gerade nach einem Unfall nur noch eine Spur frei. Tönt's also auch um sich ein bisschen länger dauern. Der aktuelle Blitzer haben wir ja auch noch in der Sputnik-Zone, welche rumstehen am Ortsausgang Irksleben Richtung Hohenwarsleben ist einer. Auf der B87 am Abzweig Gräfendorf Richtung Mokrena und am Ortsausgang Dornitz Richtung Garsena. Wenn ihr noch mehr gesehen habt, Staus oder Blitzer, einfach kurz hier kostenlos durchklingeln. Die Nummer ist wie immer die 08021 4x0 oder ihr schickt mir kurz eine WhatsApp-Nachricht rum. Ja, Leute, die Woche macht das Wetter irgendwie wieder ein auf Achterbahn. Ich find's mega krass. Heute auf jeden Fall sehr, sehr hot mit bis zu 34 Grad. Auch jetzt gerade sind's so in Magdeburg an der Seebühne 26 Grad, in Bernburg am Schloss 30 Grad und in Halle an der Peisnitz direkt mal 32 Grad. Dazu aktuell auch sehr viel Sonne, nur ein paar Wolken unterwegs und morgen sind's dann auf einmal wieder 10 Grad weniger. Deswegen auch Achterbahn, das ist wirklich krass. Morgen werden's dann nur noch bis zu 25 Grad, wobei ich auch sagen muss, nach dieser Nacht im Dachgeschoss bin ich da wirklich gar nicht böse.
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0: Also, Wetter ist sehr, sehr gut. So starten wir auf jeden Fall gut in Montag rein. Und dann gibt es ja auch noch richtig heftige Big News für alle Zocker unter uns. Das Spiel, wo wir gefühlt jetzt eine halbe Steinzeit drauf gewartet haben, GTA 6, soll dieses Jahr endlich noch rauskommen. Jetzt gibt es aber auch noch eine andere Ankündigung für Insider-Infos auf Netflix. Was es damit auf sich hat, Ende August, da haben wir gleich alle Infos für euch in 10 Minuten.

0: seit Monaten, eigentlich seit Jahren, endlich mal jetzt kommen sollte, dann hear me out.
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0: Das ist wirklich was für alle Zocker, Leute. Ihr kennt safe auch das Spiel GTA. Und GTA 6, da warten wir jetzt wirklich schon unheimlich lange drauf. Jetzt ist es aber endlich soweit. Breaking News: am 27. August erwarten uns neue Infos zum meist erwarteten Spiel aller Zeiten. Mehr weiß unser Gamechecker Alex. Hello.
2: Hi.
0: Ja, was kommt denn jetzt da ganz genau am 27. August?
2: Also Rockstar, die Entwickler hinter GTA 6, sind mit genauen Infos wie immer sehr sparsam. Aber es ist von einem ausführlichen Blick auf das Spiel die Rede. Deswegen liegt die Vermutung auch nahe, dass wir endlich mal richtiges Gameplay sehen und genauere Features vorgestellt

egal, ob ihr jetzt sagt, ja, das gucke ich mir auf jeden Fall sofort an oder nee, irgendwie nicht so. Ich warte lieber, bis das Spiel einfach wirklich draußen ist. Wir haben hier natürlich alle Infos für euch in der Sputnik Homezone. Franzi hier für euch und wir gehen jetzt erstmal weiter rein in euren Montag.

0: So, das Wochenende ist durch, Leute. Und während einige von euch wahrscheinlich schon wieder voll im Alltag angekommen sind, arbeitet bei anderen der Körper noch die letzten 2 Tage ab. Und ich bin definitiv auch in dem Team drin, Leute.
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0: Ja, bin ich ganz ehrlich. Am Wochenende war sehr viel los bei mir. Und for real, egal ob Festival, Gartenparty oder einfach ein bisschen zu lange unterwegs bei euch, irgendwann kommt so ein Moment, in dem der Kopf dann noch einfach sagt, nö, auf gar keinen Fall geht's jetzt hier so easy weiter. Bei Kommissar Meiner ist dieser Moment auch offenbar heute Nachmittag. Ja, der Schädel brummt, die Energie ist im Keller.
2: Hallo?
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2: Pass auf, ich komme gerade von der Christel. Da habe ich ja geholfen, den Koks in den Keller zu schippen. Wenn ihr versteht, was ich meine. Kann ja gerne wissen, ob bald Schnee liegt, hä? Naja, auf jeden Fall habe ich auch schon mal das Gras gemäht vom Haus. Ist er? Ey, warte mal. Hier stehen schön rot-weiße Pilze. Warte mal, da muss ich mal eben kosten. Oh Junge, jetzt habe ich aber einen Kater plötzlich. Ich hasse Haustiere, Junge.
4: Ja? Hallo? Geht's jetzt gleich los?
5: Erster Teil, Grüß, also der Bruder von Tom Cruise und die Frau von Penelope. Grüß. Ich habe, wie ihr euch sicher denken könnt, einen richtigen Hangover, denn ich muss euch was gestehen. Erstens, ich komme hier nicht aus Amerika, sondern hier aus der Region. Und zweitens, ich habe selber nie gesungen. Das hat alles Milli Vanilli gemacht.
6: Erster Kommissar Meiner, ich hatte gestern noch einen ganzen Tag einen Kater, bis ich ihn gestern Abend überfahren habe. Ich denke, der Fahrer des Fahrzeugs stand unter Alkoholeinfluss. Ach nee, es war ja ich selber. Naja, aber ich war ja auch betrunken. Naja, nee, es hat schon alles seine Ordnung, ja?
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0: Leute, wir rocken die neue Woche zusammen. Ganz egal, was ihr gerade macht. Vielleicht sitzt ihr gerade im Auto. Vielleicht habt ihr gleich noch einen neuen Termin. Oder ihr chillt einfach gerade schon auf dem Sofa. Franzi hier in der Sputnik Homezone gleich mit noch mehr Lieblingsmucke. Und jetzt mit einem kurzen Check auf den Straßen. 17.31 Uhr haben wir es da gerade und wir gehen mal kurz rein auf der B2 Richtung Berlin. Vorsicht da in aller Ingersleben und Eilsleben. Da liegt nämlich noch ein Plasteteil auf der rechten Spur rum. A2 Richtung Hannover zwischen Irksleben und Eilsleben. Hier steht da außerdem noch 12 Kilometer im Stau an der Baustelle. Die A38 Richtung Leipzig ist noch in Höhe Leipzig-Neuhardt nach einem Unfall gesperrt. Die letzte freie Abfahrt ist hier Leipzig-Südwest. Und auf der B71 zwischen Schüttlitz und Salzwedel ist gerade auch die Straße dicht nach einem Unfall. Danke euch noch fürs Bescheid geben. So ein paar aktuelle Blitzer sind nämlich auch in der Sputnik-Zone unterwegs. Einer steht am Ortsausgang Irksleben Richtung Hohenwarsleben. Auf der B87 am Abzweig Gräfendorf Richtung Mokrena und am Ortsausgang Dornitz Richtung Garsena. Wenn ihr da irgendwie noch mehr gecheckt habt, Staus, Blitzer, einfach kurz hier kostenlos an zum Hörer greifen. Die Nummer ist wie immer die 08021 4x die 0. Oder ihr macht es euch richtig easy und schickt mir eine WhatsApp-Nachricht rum. Ja, Wetter ist heute wirklich sehr entspannt. Es ist richtig schön warm. Ihr habt jetzt gerade in Magdeburg am Hasselbachplatz 25 Grad. 32 Grad gibt's schon in Halle an der Moritzburg und auch 32 in Erfurt an der Krämerbrücke. So bleibt's heute auch erstmal größtenteils. Kann erst nachher nochmal ein kleines bisschen regnen und auch gewittern. Dafür morgen komplett trocken, aber auch ein bisschen kühler. Da wären's nämlich nur bis zu 25 Grad.
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0: Und damit, Leute, macht euch einen schönen Montagnachmittag. Selbst wenn heute mal nicht alles glatt gelaufen ist, es ist ja auch der erste Tag der Woche. Wir kommen hier erstmal zusammen rein, macht euch einfach nicht so eine Platte und vor allem genießt jetzt erstmal schön laut Mucke. Die schmeißen wir jetzt hier für euch an, gleich mit Apache. Und das ist Olivia Rodrigo.
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0: Lille, Franzi hier. Und Leute, ich weiß ja nicht, ob ihr auch schon mal bei einer Dating-Plattform angemeldet wart. Also ich habe das tatsächlich auch mal ein Weilchen für mich ausgetestet. Bisher ohne großen Erfolg, kann ich schon mal spoilern. Aber ey, immerhin wurde mein Profilbild nicht random von irgendeiner KI verändert. Das ist jetzt nämlich bei Tinder passiert.
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0: Ja, stellt euch mal vor, ihr macht Tinder auf, ihr seid da angemeldet, schaut auf euer Profilbild und jetzt grinst euch da auf einmal gefühlt eine ganz andere Version von euch an. Genau das ist gerade tatsächlich auf Tinder passiert. Cassandra von Sputnik Hype, du bist hier gerade mit am Start und du hast das mal genauer abgecheckt. Was war da los?
2: Tinder hat ein neues KI-Feature getestet, das heißt Photo Enhance, und soll Fotos eigentlich nur schärfer oder hochwertiger machen. Das Problem, bei einigen wurde auf einmal das komplette Gesicht verändert. Und zwar ohne, dass die Leute vorher zugestimmt haben.
0: Krass. Ja, okay, wild. Und das heißt jetzt nicht einfach nur bessere Bildqualität, sondern so richtig krasse Veränderungen? Oder ja, wie war das?
2: Nee, eine Nutzerin hatte zum Beispiel mit geschlossenem Mund gelächelt auf ihrem Originalfoto. Oh. Die KI hat ihr dann einfach ein komplett anderes Lächeln mit sichtbaren Zähnen verpasst. Andere berichten, dass ihre Haut heller gemacht wurde oder Muttermale entfernt wurden.
0: Bild.
2: Erst danach kam eine Nachricht in der App, dass das Bild bearbeitet wurde.
0: Boah, das finde ich richtig krass. Was sagt denn Tinder dazu?
2: Tinder sagt, die KI sollte eigentlich nur die Bildqualität verbessern und nicht das Aussehen verändern. In der Testphase seien aber halt leider Fehler passiert. Das Feature wurde deswegen erstmal gestoppt. Trotzdem haben viele das Vertrauen verloren und einige haben auch wirklich direkt ihr Konto gelöscht.
0: Boah, das checke ich. Weiß nicht, ob ich das vielleicht auch gemacht hätte, wenn mir das passiert wäre. Also, mein Gott, das finde ich wirklich sehr, sehr wild. Leute, wie seht ihr das? Könnt ihr ja gerne mal eine WhatsApp rumschicken. Wenn euer Tinder-Profilbild einfach so verändert worden wäre, wärt ihr da angemeldet geblieben oder würdet ihr auch euer Konto löschen? Nummer findet ihr auf sputnik.de und by the way könnt ihr Cassandra jeden Samstag hören, 10 bis 14 Uhr bei Sputnik Hyped. Hier gibt es jetzt ein bisschen mehr Lieblingsmucke von euch, für euch, nicht von euch, von Emmy. Das ist Houdini.
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Hi, zum Montagnachmittag. Franzi hier für euch in der Sputnik Homezone. Jetzt mit Calvin Harris für euch. Der jetzt einfach, habe ich gerade auf Insta gesehen, auch sein eigenes Getränk hat. Das wusste ich ja noch gar nicht. Der hat einen alkoholischen Fruit Punch, also steht da zumindest drauf. Ich bin ehrlich, sieht jetzt nicht unbedingt lecker aus, aber ich finde, das ist wirklich irgendwie ein Life-Goal, so ein eigenes Getränk zu haben. Ich hätte irgendwie mal Bock drauf. Also es klingt jetzt auch so, als gäbe es das nicht schon in millionenfacher Ausführung. Also ist jetzt nicht so, als hätte nicht jeder zweite Star und Promi auch hier einen Eistee rausgebracht, aber ich finde es cool. Ich glaube, ich würde das auch machen, wenn ich berühmt wäre. Also Leute, wenn ihr einen Eistee von mir kaufen wollen würdet, dann könnt ihr ja mal Bescheid sagen. Ich bringe ich da mal irgendwie in die Gänge, in Eigenproduktion. Jetzt ist hier auf jeden Fall Calvin Harris für euch, zusammen mit Ellie Goulding in der Sputnik Homezone. Das ist Miracle.

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0: ist auch ein richtig sympathischer, finde ich. Tom Gregory, Rather Be You, hier in der Sputnik Homezone um 18.01 Uhr. Lass mal kurz rüber zur News gucken.
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0: Alle Infos kriegt er von Alexander.
2: Nach dem mutmaßlichen Anschlagsversuch am Flughafen Leipzig-Halle gibt es einem Medienbericht zufolge eine neue Spur. Wie die Bild-Zeitung berichtet, haben Ermittler im Zusammenhang mit einer Sprengstoffdrohne DNA-Material gesichert. Es soll mit einer Spur vom Brandeinschlag auf das DHL-Logistikzentrum in Leipzig vor 2 Jahren übereinstimmen. Die DNA sei aber noch keiner konkreten Person zugeordnet worden. Die mit Sprengstoff versehene Drohne war vergangene Woche nahe einer ukrainischen Frachtmaschine entdeckt worden. Kolumbien ist von einem heftigen Erdbeben erschüttert worden. Wie der geologische Dienst des Landes mitteilt, hatte es die Stärke von 7,4. Das Epizentrum habe nahe der Pazifikküste bei der Kleinstadt San José de Palma gelegen. In der Stadt Pereira kamen mindestens 18 Menschen ums Leben. In Cali stürzten nach Behördenangaben rund 20 Gebäude ein. Mehrere Menschen seien in den Trümmern eingeschlossen. Schäden und Verletzte wurden auch aus anderen Landesteilen gemeldet. Inzwischen gab es ein schweres Nachbeben der Stärke 5. Das Oberverwaltungsgericht Sachsen-Anhalts hat den Widerruf der Waffenerlaubnis für 3 Unterstützer der AfD bestätigt. Die Richter in Magdeburg verwiesen darauf, dass der AfD-Landesverband vom Verfassungsschutz als gesichert rechtsextremistisch eingestuft werde. Damit fehle den 3 Klägern gemäß dem Waffenrecht die erforderliche Zuverlässigkeit. Dazu müsse die betreffende Partei auch nicht verboten sein. Das UVG bestätigte damit eine Entscheidung des Verwaltungsgerichts aus dem vergangenen Jahr.
0: Danke dir, Alexander, fürs Update.
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0: Und damit er ganz flott hier im Feierabend durchkommt auf den Straßen in der Sputnikzone, guck mal da auch mal eben vorbei. Wir haben es jetzt 18.03 Uhr und da ist noch ein bisschen Stau auf der A2 Richtung Hannover zwischen Irxleben und Alsleben. 10 Kilometer an der Baustelle noch. A38 Richtung Leipzig in Höhe Leipzig-Neuhardt. Da ist auch noch die rechte Fahrspur nach einem Unfall gesperrt. Und die B71 zwischen Schüttlitz und Salzwedel ist auch nach einem Unfall gerade dicht. Dann gibt es noch hier ein paar Blitzer in der Sputnikzone. Einer steht rum auf der B87 am Abzweig Gräfendorf Richtung Mokrina. In Bernburg in der Krumpholzallee in beiden Richtungen und am Ortsausgang Dornitz Richtung Garsena. Wenn ihr da noch mehr gesehen habt, Staus, Blitzer, einfach kurze kostenlos durchrufen. 08021 4x die 0 ist die Nummer oder ihr klingelt einfach, nee, ihr klingelt nicht durch, sondern ihr schickt mir noch eine WhatsApp, das könnt ihr auch machen. Ach Leute, für mich ist ja auch gerade Montagabend. Ich bin jetzt auch ein bisschen durch mit den Nerven, aber was ich sehr, sehr geil finde heute, irgendwie das Wetter. Also es ist schon so ein kleines bisschen windig, auch ein paar Wolken mit dabei, aber manchmal habt ihr auch echt schön Sonnenstrahlen heute noch. Und dazu auch echt warme 25 Grad aktuell in Magdeburg am Hasselbachplatz. 32 Grad sind es immer noch in Halle an der Moritzburg und auch 32 in Erfurt an der Krämerbrücke. Ja, ansonsten kann es heute noch mal ein bisschen später regnen und auch gewittern, ansonsten aber auch meistens trocken. Genießt also euren Abend, Leute. Vielleicht geht ihr trotzdem noch mal eine Runde raus und wir hören uns dann ganz entspannt morgen wieder. 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

0: Wer war nicht schon mal so richtig drunk in love? Also so verknallt, dass man nur noch auf Wolke 7 schwebt, ständig am Handy hängt und ansonsten nicht mehr viel auf die Kette bekommt? Kamrat hat jetzt einen Song über das genaue Gegenteil geschrieben. Love Sober heißt die neue Single. Und es geht um den Moment, wenn die rosarote Brille wieder runterkommt und man plötzlich klarer auf eine Beziehung blickt. Und für Kamrat aus Hannover ist dieser Zustand nicht mal unbedingt was Negatives, eher im Gegenteil.
1: Die Klarheit von dieser Nüchternheit auch beim Verliebtsein oder wenn man halt eben vielleicht auch merkt, wie die Person wirklich ist, die ist auch wichtig. Ich glaube, wir alle hatten schon mal Menschen in unserem Leben, wo wir gemerkt haben, vielleicht ist es am Ende dann doch nicht so gut gewesen für uns. Und das ist so ein bisschen die Realisierung. Das heißt, es ist von Drunk in Love, man ist völlig verliebt, man sieht gar nicht die Realität zu Love Sober, ich sehe endlich wieder klar. Und halt eben genau die positive Wendung nach dem Motto, mir geht's jetzt wieder gut.
0: Musikalisch liefert Kamrat wieder genau das, was wir von ihm kennen. Eingängige Pop-Vibes und ein Refrain, der einfach nicht mehr aus dem Kopf geht. Schon direkt nach dem ersten Hören, also ihr seid hiermit auch gewarnt. Hier ist Love Sober für euch bei Sputnik Dein A.

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Dasha bleibt ihrer Linie treu. Nach dem Mega-Erfolg von Austin geht's auch auf ihrer neuen Single Memo weiter Richtung Country-Pop und diesmal sogar noch ein Stück weiter die staubige Landstraße entlang. Akustische Gitarren sind natürlich am Start, dazu kommen Banjo und Fiddle, die dem Song richtig Wild-West-Vibes verpassen. Fast so, als würde irgendwo im Hintergrund gerade eine Saloon-Tür aufschwingen. Inhaltlich geht's um eine dieser Verbindungen, die erst nach großer Chance aussehen und am Ende doch nicht das halten, was sie versprochen haben. Aber statt lange Trübsal zu blasen, macht Dasha einfach genau das, was sie am besten kann. Sie packt eine selbstbewusste Botschaft in den Song, der sofort gute Laune macht. Die Message? Nicht ewig zurückschauen, sondern weitermachen. Und wenn er die Zeichen nicht verstanden hat, dann ist das am Ende sein Problem. Hier ist Dasha mit Memo. Neu bei Sputnik dein Abend.

0: Man muss da sein, wo der Regen fällt, um Regenbögen zu sehen. Diesen Satz hat der Lübecker Songwriter Wilhelm geprägt und genau darum geht es auch in seinem Song Regenbögen. Die Hoffnung nicht zu verlieren, selbst wenn gerade alles grau aussieht. Als der Titel entstanden ist, konnte ja niemand ahnen, wie viel Bedeutung diese Zeilen für viele Menschen einmal bekommen würden. Umso mehr berührt jetzt der neue Remix von Gestört aber geil. Der Song erzählt davon, dass nach schweren Zeiten auch wieder bessere kommen können und davon, wie wichtig Menschen sind, die an deiner Seite bleiben, wenn es mal dunkel wird. Eigentlich sollte der Track vor allem Lust machen auf das nächste, wieder ausverkaufte Open Air von Gestört aber geil in der Berliner Wuhlheide. Durch die Ereignisse rund um den CSD Ende Juli bekommt Regenbögen aber für viele nochmal eine ganz andere, sehr emotionale Bedeutung. Hier sind Gestört aber geil zusammen mit Wilhelm und Regenbögen neu bei Sputnik dein Abend.
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6: Nach dem mutmaßlichen Anschlagsversuch am Flughafen Leipzig-Halle gibt es einem Medienbericht zufolge eine neue Spur. Wie die Bild-Zeitung berichtet, haben Ermittler im Zusammenhang mit der Sprengstoffdrohne DNA-Material gesichert. Es soll mit einer Spur vom Brandanschlag auf das DHL-Logistikzentrum in Leipzig vor 2 Jahren übereinstimmen. Die DNA sei aber noch keiner konkreten Person zugeordnet worden. Die mit Sprengstoff versehene Drohne war vergangene Woche nahe einer ukrainischen Frachtmaschine entdeckt worden. In Kolumbien sind bei einem heftigen Erdbeben mehr als 20 Menschen ums Leben gekommen. Allein aus der Stadt Pereira meldeten die Behörden 18 Tote und Dutzende Verletzte. In mehreren Städten wird in den Trümmern eingestürzter Gebäude nach Verschütteten gesucht. Wie der Geologische Dienst des Landes mitteilt, hatte das Beben eine Stärke von 7,4. Das Epizentrum habe nahe der Pazifikküste gelegen. Inzwischen gab es auch ein schweres Nachbeben der Stärke 5. In Südeuropa kämpfen Feuerwehren weiter gegen schwere Waldbrände. Im Südosten Spaniens breitet sich ein neues Feuer in der Region Huelva schnell aus. 800 Menschen mussten evakuiert werden. Der Katastrophenschutz sprach von einer extrem schwierigen Lage. In Griechenland musste ein Dorf nahe Athen geräumt werden, weil dort ein Waldbrand ausgebrochen ist. In Südfrankreich konnten Einsatzkräfte ein Feuer bei Montpellier unter Kontrolle bringen. Kritisch bleibt die Lage im Departement Drôme, wo sich ein Waldbrand aus den Bergen auf 2 Dörfer zufrisst.
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0: Rapper verpassen sich ja gerne Spitznamen und vergleichen sich mit bekannten Stars. Haaland 936 macht daraus sogar direkt seinen Künstlernamen. Young St. Paul setzt dagegen auf eine etwas unerwartetere Referenz und nennt sich auf Social Media selbst Deutschraps Rudi Völler. Wer mit Fußball nicht so viel am Hut hat, Rudi Völler gehört zu den bekanntesten Gesichtern des deutschen Sports und steht vor allem für eine sympathische, bodenständige Art. Young St. Paul macht das Ganze allerdings eher so ein bisschen mit dem Augenzwinkern.
1: Ich denke, das kommt tatsächlich hauptsächlich von der optischen Ähnlichkeit, die ich zum jungen Rudi Völler habe. Und natürlich gibt es auch noch so das Thema, dass generell Fußball bei mir so in den Texten und in meinem Profil eine große Rolle spielt. Und ich glaube, das lag dann so ein bisschen auf der Hand und hat den Leuten dann gut gefallen. Und dann habe ich es irgendwann so für mich übernommen, weil ich fand es irgendwie immer so ein nices Branding. Und ich finde auch Rudi Völler ein cooler Typ.
0: Der Newcomer hat es in diesem Jahr auf die New Music Hotlist geschafft. Sein neuer Song Brunello entstand zusammen mit dem Berliner Rapper Lian. Und genau den hört ihr jetzt bei Sputnik Dein Abend.

Oh mein Gott, ich freue mich wie ein Schnitzel, dass es endlich wieder neue Musik von Meek gibt. Die Queen ist ja wirklich der Star auf meiner Fertigmach-Playlist. Ihre Songs liefern so viel Selbstbewusstsein, das ist insane. Georgia Meek heißt sie eigentlich und kommt auch noch aus meinem Lieblingsland, England natürlich, und liebt es, in Sachen Sound und Aussehen richtig dick aufzutragen. Ich habe mit ihr gequatscht, als ihre letzte Single Fabulous rauskam, und das Ding war ja schon ein Popgewitter voller Positivität und Euphorie. Stimmlich erinnert sie mich manchmal ein bisschen an Marina and the Diamonds, aber auf Expensive Taste dreht Meek jetzt noch ein bisschen mehr auf und lässt alles gleichzeitig passieren. Fette Drums, geschichtete E-Gitarren, Streicher und vor allem ihre heftige Stimme, die wie gemacht ist für Pop-Rock-Opern wie diese. Inhaltlich geht's darum, wie es sich für so einen angehenden Popstar anfühlt, zwischen der engen, dunklen Kellerwohnung in London Brixton, wo sie herkommt, und dem Glamour-Lifestyle hin und her zu pendeln, der auf sie wartet, wenn sie zum Beispiel in Los Angeles Songs aufnimmt. Das Tolle an Meek ist, sie kann über sich und ihr Stardom lachen und nimmt sich selbst auch nicht so ernst und nimmt sich auch gerne mal auf die Schippe. Ihr hört Meek jetzt mit Expensive Taste bei Sputnik Dein Abend.

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Von Frankreich nach Neuseeland und von da direkt auf die For You-Page von Millionen Menschen. Mit gerade mal 23 Jahren zählt Max Allais zu den spannendsten Newcomern im Popbereich. Auf TikTok folgen ihm inzwischen mehr als 3,3 Millionen Menschen. Damit ist er aktuell der erfolgreichste Neuseeländer auf der Plattform. Und in seiner neuen Single Crybaby bringt Max Allais genau so die Mischung zusammen, die ihn halt ausmacht. Gefühlvolle Singer-Songwriter-Vibes irgendwo zwischen Ed Sheeran und Justin Bieber. Mit Tendenz zu Justin Bieber, würde ich sagen. Der Song erzählt von dieser einen Phase nach einem Heartbreak, wenn man langsam wieder aufsteht, nach vorne schaut und merkt, okay, ich bin nicht mehr die Person, die nur noch traurig zurückblickt. Besonders spannend, Max hat Crybaby in unzähligen Versionen aufgenommen. Im Endeffekt hat er sich dann aber für eine der allerersten entschieden. Nicht, weil sie perfekt war, sondern gerade, weil sie es halt nicht war. So das rohe, unfertige und ehrliche hat sich für ihn irgendwie am besten angefühlt. Hier ist Max Allais mit Crybaby bei Sputnik Dein Abend. 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

4 Jahre lang mussten Fans warten, dann kam dieses Jahr das Comeback. BTS sind zurück mit neuem Album, neuer Tour und Zahlen, bei denen man sich fragt, ob es für Erfolg eigentlich noch eine Steigerung gibt. Klar, K-Pop ist längst kein Nischending mehr, aber BTS haben das Genre echt auf ein komplett neues Level gehoben. Die 7 Musiker aus Südkorea gehören inzwischen zu den größten Pop-Acts der Welt. Trotzdem gibt es gerade im Westen immer noch Menschen, die die Band vorschnell unterschätzen. Das wurde zuletzt nach ihrem Auftritt beim WM-Finale deutlich, als im Netz wieder einige ziemlich herablassende Kommentare auftauchten. Dabei haben BTS längst bewiesen, dass gute Musik keine Sprachgrenzen kennt. 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Und jetzt gibt's erstmal die neue Musik von ihnen. Hier sind BTS mit No.

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5: Das oberste Gericht Russlands hat die oppositionelle Antikriegspartei Jabloko von der Duma-Wahl im September ausgeschlossen. Damit gab das Gericht in Moskau einer Klage der kremltreuen nationalistischen Partei Rudina statt. Diese wirft Jabloko vor, eine vom Westen unterstützte Bewegung zu sein. Die russische Finanzaufsicht beschuldigt sie zudem, über Dritte Gelder aus den USA und Deutschland erhalten zu haben. Jabloko fordert ein Ende des russischen Krieges gegen die Ukraine. Die Partei will das Urteil anfechten, eine Berufung ist zugelassen. Nach dem mutmaßlichen Anschlagsversuch am Flughafen Leipzig-Halle gibt es einem Medienbericht zufolge eine neue Spur. Wie die Bild-Zeitung berichtet, haben Ermittler im Zusammenhang mit einer Sprengstoffdrohne DNA-Material sichergestellt. Es soll mit einer Spur vom Brandanschlag auf das DHL-Logistikzentrum in Leipzig vor 2 Jahren übereinstimmen. Die DNA sei noch keiner konkreten Person zugeordnet worden. Die mit Sprengstoff versehene Drohne war vergangene Woche nahe einer ukrainischen Frachtmaschine entdeckt worden. In Südeuropa kämpfen Feuerwehren weiter gegen schwere Waldbrände. Im Südosten Spaniens breitet sich ein neues Feuer in der Region Huelva aus. 800 Menschen mussten evakuiert werden. Der Katastrophenschutz sprach von einer extrem schwierigen Lage. In Griechenland musste ein Dorf nahe Athen geräumt werden, weil dort ein Waldbrand ausgebrochen ist. In Südfrankreich konnten Einsatzkräfte ein Feuer bei Montpellier unter Kontrolle bringen. Kritisch bleibt die Lage im Departement Drôme, wo sich ein Waldbrand aus den Bergen auf 2 Dörfer zufrisst.
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6: Hallöchen, schönen guten Abend. Ihr seid gelandet bei MDR Sputnik und ihr hört die First Play Show. Eine Stunde ofenfrische Tracks gibt es jetzt hier für euch. Und ja, von wegen Sommerloch, es war einiges los gestern am Release Friday. Unter anderem gibt's neue Tracks von Alex Warren, Fastboy, Ellie Goulding oder Sam Smith. Und wir hören in das mit Spannung erwartete neue Album der Girl Group Sensation Flo rein. Los geht's aber mit einem Saturday Night tauglichen EDM-Banger von Timmy Trumpet aus Sydney. Und den hört ihr jetzt mit Wannabe Loved hier bei Sputnik First Play. 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

Timmy Trumpet habt ihr gehört mit Wannabe Loved hier im Sputnik First Play. Und die sehr coolen Vocals, die stammen übrigens von der Sängerin Moa Lisa. Und wir raven an dieser Stelle einfach weiter, denn auch Ellie Goulding hat Gefallen am Club-Sound gefunden. Ihr neuer Track heißt nicht nur Ravers, sondern handelt auch von Menschen, die gern upraven. Wobei auch nicht ganz klar wird, ob Ellie selbst auch dazugehört. Der Track ist ein Vorbote ihres neuen Albums I Knew Too Much, auf dem sie wohl ihre zurückliegende Scheidung musikalisch verarbeitet. Ihr hört Ellie Goulding mit Ravers hier im Sputnik First Play.

Ellie Goulding war das mit Ravers, gehört bei Sputnik First Play. 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Jetzt gibt's Neues von Age, geschrieben A-I-T-C-H, also wie Englisch Age. Dahinter steckt ein junger Rapper aus Manchester, heißt Harrison Armstrong. Ja, und der klingt britisch wie sonst nix. Arschcooler Flow, auch wenn man aus Dialektgründen nicht alles versteht, selbst wenn man gutes Englisch spricht. Und sein neuer Track, der basiert auf einem echten Disco-Klassiker aus dem Jahr 1979, Ring My Bell von Anita Ward. Und den Song werdet ihr nach wenigen Takten erkennen. Age hört ihr mit Ring My Bell hier bei Sputnik First Play.

0: Age habt ihr gehört mit Ring My Bell im Sputnik First Play.
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0: Wir bleiben very British. Aus London kommen Georgia, Stella Dora und Renee. Und gemeinsam bilden sie die R&B Girl Group Flow. Und die kennt ihr vor allem von dem aktuell sehr präsenten Hit. Gestern ist ein neues Album von Flow erschienen. Therapy at the Club heißt's. Und es geht darum, dass ein Club ein Ort sein kann, in dem man Kraft tanken kann und der seelisch heilende Wirkung haben kann. Ihr hört daraus den Track Remedied hier im Sputnik First Play.

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1: Flo, schwitzen also ordentlich, genau der richtige Soundtrack zum Sommer 2026. Remedied habt ihr gehört von ihrem neuen Album hier im Sputnik First Play. Und einen ganz neuen Track gibt's auch von einem Musiker aus den USA, der hier in den letzten 15 Monaten einer der meistgespielten Acts in der Sputnik-Playlist überhaupt ist. Dank Hits wie Eternity, Ordinary oder Fever Dream. Na klar, Alex Warren. Und der Alex haut Ende August ein neues Album raus. Und gestern hat er mit dem sehr nachdenklichen Rescuer einen neuen Song gedroppt. Und den hört ihr jetzt hier bei Sputnik First Play. Viel Spaß.

0: oder anderen neuen Act. Paula Stellar zum Beispiel, den kennt vielleicht der eine oder andere aus dem Popkult oder auch aus dem Sputnik-Soundtrack. Die Berlinerin hat einen neuen Track released, der gleichzeitig auch der Titeltrack des Kinofilms Adams 8 sein wird, der im September in die Kinos kommt und in dem Paula wohl auch in einer ganz kleinen Nebenrolle zu sehen ist. Und worum es in dem Track Girl My Age geht, das hat sie uns auch verraten. Und dann hört ihr gleich den Track.
1: Girl My Age handelt von Beziehungen, in denen man versucht, immer die entspannte oder einfache Version von sich zu sein und trotzdem zu hören, dass man zu emotional oder zu viel ist. Und irgendwann habe ich gemerkt, die richtige Person sollte auch mit deiner echten Version klarkommen und man sollte sich auf gar keinen Fall für irgendjemanden verbiegen.

0: Girl My Age habt ihr gehört von Paula Stella aus Berlin. Und wir bleiben in Berlin. Das ist ja auch die Heimatstadt von Judith Wessendorf. Ihr kennt sie besser als Juju, früher mal eine Hälfte von Sixten und später dann ja dank dieses Songs auch solo sehr erfolgreich.
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0: Allerdings ist seit Vermissen viel Zeit ins Land gegangen. Gestern hat Juju aber endlich ihr insgesamt zweites Album released. Und in den Tracks des Albums erzählt Juju die Geschichte ihrer letzten paar Jahre, die nicht immer einfach waren. Es geht um Selbstzweifel, um Neid, aber auch darum, wie man sich zurückfightet und zu alter Stärke zurückfindet. Ihr hört den sehr, sehr starken Track Allein. Das ist Juju hier im Sputnik First Play.

Matadora habt ihr gehört von Carol G. Die Kolumbianerin ist ja aktuell die Queen des Latin Pop. Gestern ist ihr neues Album erschienen, Musik für alle, denen der aktuelle Sommer noch nicht heiß genug ist. 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Neues gibt's auch von Fastboy. Dahinter stecken die aus Franken stammenden Brüder Lukas und Felix. Allzu viel müssen wir eigentlich gar nicht mehr zu den beiden sagen. Music Sounds ist ein klassischer Fastboy-Hit mit Playlist-Potenzial. Hier schon mal ganz frisch im Sputnik First Play.

0: Fastboy habt ihr gehört im Sputnik First Play mit Music Sounds.
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0: Und jetzt kommen wir zu Audrey Nuna. Der Name sagt den meisten von euch jetzt erstmal bestimmt nichts. Dabei kennt ihr ihre Stimme aus einem der erfolgreichsten Songs der letzten Jahre überhaupt. Audrey Nuna lieh dem Charakter Mira ihre Stimme im Netflix-Hit K-Pop Demon Hunters. Singen kann sie also. Jetzt gibt's einen ersten Solo-Track der US-koreanischen Sängerin. Superhuman heißt der und der ist auch auf dem Soundtrack des Videospiels Valorant. Ihr hört Audrey Nuna hier im Sputnik First Play.

0: Superhuman war das von Audrey Nooner, gehört hier im Sputnik First Play.
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0: Und da gibt's jetzt Neues von Kauta. Die Sängerin und Songschreiberin aus Mannheim war hier im vergangenen Jahr schon recht präsent. 2025 stand sie nämlich auf der New Music Hotlist der jungen ARD-Station. Und den Rückenwind hat sie ordentlich genutzt und released weiter fleißig tolle Urban-Pop-Hits. Auf ihrem neuen Track Für immer klingt sie jetzt ziemlich elektronisch. Ihr hört Kauta mit Für immer hier im Sputnik First Play.
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0: Kauter war das mit Für immer gehört im Sputnik First Play. Die Show, in der ihr garantiert nur ganz frisch releasede Songs hört. Ebenso noch ganz warm ist der neue Track von Superstar Sam Smith. Wir erinnern uns an seinen großen Durchbruch im Jahr 2015. Damals gewann er für sein Debütalbum Über eine unerwiderte Liebe 4 Grammys. Und sein neues Album Hazel Eyes handelt nun von einer erwiderten Liebe, was aber eben auch Ängste und Sorgen hervorruft. In seinem neuen Song geht es vor allem um Verlustängste. Ihr hört Sam Smith mit When He's Gone.
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Sam Smith war das mit When He's Gone im Sputnik First Play. Und da hören wir jetzt mal in das neue Album einer tollen Künstlerin aus den USA rein. Aus Chicago kommt Raven Lenae und die ging im vergangenen Jahr mit dem Track hier ziemlich durch die Decke. Ja, und während Raven Lenae mit Love Me Not plötzlich im Rampenlicht stand, hat sie diese für sie zwar tolle, aber eben auch ein bisschen verwirrende und wahnsinnig anstrengende Zeit verarbeitet. Und davon erzählen die Songs ihres gestern erschienenen neuen Albums Blue Island. Darauf sind auch ein paar Features, unter anderem mit Doechii oder Dominic Fike. Und ihr hört jetzt hier im Sputnik First Play den sehr, sehr starken Track In and Out.

Ravin Lenae war das mit einem Track von ihrem neuen Album Blue Island, das gestern erschienen ist. 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Ganz frisch ist auch ein neuer Track von Stella Lefty. Das ist eine junge US-Songwriterin aus Los Angeles. Klingt ein bisschen wie eine Mischung aus Gracie Abrams, Taylor Swift und Dasha. Also Indie-Folk meets Country-Pop. Und wir spielen euch Lean In, Kiss Me ganz romantisch und neu hier im Sputnik First Play. 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

0: Ihr hört den Sputnik First Play und das war Stella Lefty mit ihrer neuen Single Lean In Kiss Me.
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0: Und jetzt kommen wir zu Boy Logo. Dahinter stecken zwei Musiker von den britischen Inseln. Der eine, Flynn, kommt aus Irland und der andere, Tudor, der kommt aus Wales. Und ihr neuer Track ist ein sehr entspannter Indie-Pop-Track mit dezenten elektronischen Einflüssen. Ihr hört Closer von Boy Logo.
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0: Boy Logo waren das mit Closer gehört im Sputnik First Play. Charlotte Retzbach, a.k.a. Lotte, junge Musikerin aus Ravensburg in der Nähe des Bodensees. Sie lebt allerdings schon länger in Berlin und sie steht schon seit ein paar Jahren für Deutschpop. Neuerdings hat sich Lotte aber sehr vom Dreampop-Sound beeinflussen lassen. Auf ihrem neuen Track Mein Baby, der gestern erschienen ist, da klingt sie fast ein bisschen wie eine deutsche Lana Del Rey. Ihr hört sie jetzt hier im Sputnik First Play. Das ist Lotte mit Mein Baby.
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0: Lotte war das mit Mein Baby gehört im Sputnik First Play.
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0: Und jetzt wird's hier typisch dänisch mit St. Clara. Dahinter steckt die dänische Songwriterin und Musikerin Clara Toft Simonsen. Und in ihrem neuen Track Shiny geht's darum, wie wichtig Freundschaften sind.

Ihr hört den Sputnik First Play und das war St. Clara mit Shiny. Und ja, wir sind jetzt hier auch schon bald durch. Einen letzten Song habe ich noch für euch heute. Aus Köln kommt der Songwriter Ivo Martin. Er steht in diesem Jahr auf der New Music Hotlist der jungen ARD-Station. Und Ivo Martin steht für manchmal melancholischen, manchmal bewegenden und manchmal auch sehr empowernden Songwriter-Pop. Sein neuer Track geht raus an alle, die gar nicht richtig wissen, wie toll sie eigentlich sind. Ja, und falls ihr euch davon jetzt nicht angesprochen fühlt, dann seid ihr zu 80% so jemand. Das ist Ivo Martin mit Was du nicht siehst, hier im Sputnik First Play. Und ich wünsche euch einen wunderschönen Samstagabend. Macht's gut, ciao!

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5: 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Mein Name ist Simon, ihr seid bei Deutschrap Ideal, das Hip-Hop-Format der ARD. Wir geben euch regelmäßig exklusive Interviews, spannende Stories und in den nächsten 2 Stunden die besten Tracks gemixt von keinem geringeren als DJ Kitsune. Er hat diese Woche wieder einen exklusiven Mix aus UK, US und Deutschrap für euch am Start und es geht direkt los mit dem ersten Song, DJ Kitsune. Let's go!
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5: Willkommen zurück, mein Name ist Simon, ihr hört Deutschrap ideal und eins steht fest, an Hip-Hop kommt man nicht mehr vorbei. Hip-Hop ist so groß und vielfältig wie nie zuvor und das sieht man auch, wenn man sich die vielen ARD-Dokus und Serien rund um Hip-Hop anschaut. Von der Serie Max und Joy, Blockparty mit Peter Fox, über Ein Tag mit Haftbefehl und. Checkt gerne mal ardmediathek.de/hiphop für den feinsten Urban-Culture-Content der ARD. Und wir sind mit Deutschrap ideal natürlich mittendrin. Und ihr seid jetzt gleich wieder mittendrin im Mix von DJ Kizu. Viel Spaß.
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5: Let's go. Welcome back bei Deutschrap ideal. Mein Name ist Simon. Ihr hört uns zwar gerade im Radio, aber es gibt uns auch bei YouTube. Dort findet ihr alle Interviews mit den größten Stars der Szene, unser History-Format Rap Stories, bei dem unser geschätzter Kollege, der Mann mit der Maske, Mr. Rap, die letzten Jahrzehnte Deutschrap auseinandernimmt. Und ihr findet dort auch die Urban Culture Highlight-Dokus der ARD. Deutschrap ideal. Wer uns nicht findet, hat nie gesucht. Und wir machen jetzt weiter mit der DJ-Legende DJ Kizune. Let's go.
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2: 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Wir sind wieder zurück bei Deutschrap Ideal und viele von euch kennen doch bestimmt diesen Sound. Jumper, make it jump. Wenn man das hört, ist klar, da kommt gleich eine krasse Produktion aus den Boxen. In der Doku Jumper vom Beatmaker zum Chartbreaker bekommt ihr einen einmaligen Einblick in die Arbeit von Leonard Östmann aka Jumper. Er hat es vom Hobby zum Millionenbusiness geschafft und produziert heute für die größten Acts der Szene, teilweise auch international. Und die Doku findet ihr natürlich in der ARD Mediathek. Mit Interviews von Bowser, Bad Moms J, Takt 32 und vielen mehr. Und apropos Mucke, wir machen jetzt mit nicer Mucke weiter, gemixt von DJ Kizuma.
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2: Wunderschönen guten Abend, mein Name ist Simon. Ich habe das große Privileg, mit sehr vielen Leuten zu sprechen und Dinge zu erleben, die ich früher nur aus Playlisten oder aus Videos kannte. Und wenn ihr Bock habt, mir ein bisschen mehr über die Schulter zu schauen, dann checkt uns doch mal gerne bei Instagram ab. 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Ich kann euch auch unseren Broadcast-Channel ans Herz legen. 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Und jetzt erfahrt ihr, welchen Song DJ Kizuna als nächstes für euch im Mix hat. Viel Spaß.
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5: Welcome back. Wir nähern uns dem Ende hier bei Deutschrap Ideal. Schön, dass ihr dabei wart. Checkt auf jeden Fall uns bei YouTube aus, bei Instagram, TikTok, auf allen Podcast-Plattformen eurer Wahl, in der ARD-Mediathek und so weiter und so fort. Ihr wisst ja, wer uns nicht findet, hat nie gesucht. Wir hören uns spätestens nächste Woche wieder hier im Radio. Macht's gut, bleibt gesund. Ich entlasse euch jetzt in die Nacht mit dem letzten Mix von DJ Kitsune. Mein Name ist Zeit.
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1: Um 0 Uhr mit Cedric Bies. Nach dem schweren Erdbeben in Kolumbien haben mehrere Staaten Unterstützung angeboten, darunter Mexiko, Brasilien und die USA. Auch die Vereinten Nationen haben ihre Hilfe zugesagt. Bei dem Erdbeben sind mindestens 111 Menschen gestorben, 87 weitere wurden verletzt. Im Westen von Kolumbien sind viele Gebäude eingestürzt. Einwohner und Einsatzkräfte suchen nach Überlebenden. Kolumbiens Präsident De La Estrella hat den Notstand ausgerufen, um die Krisenhilfe zu beschleunigen. Der Bundestagsvizepräsident und Linken-Politiker Ramelow wirbt für die Idee, dass die Linken die CDU in Sachsen-Anhalt unterstützen. Das hat Ramelow dem Redaktionsnetzwerk Deutschland gesagt. Damit will er eine AfD-Regierung verhindern. Aus der Nachrichtenredaktion berichtet Marc Geisler.
2: Wer Schaden von Sachsen-Anhalt abwenden wolle, der müsse miteinander reden, sagte Ramelow und forderte die CDU auf, über Parteigrenzen hinweg nach gemeinsamen Themen zu suchen. In den aktuellen Umfragen, weniger als einen Monat vor der Wahl, liegt die AfD deutlich vor der CDU. Die Linke folgt auf Platz 3. Damit könnte die Regierungsbildung schwierig werden. Ramelow warnt davor, dass eine künftige Landesregierung bei wichtigen Entscheidungen auf die AfD angewiesen sein könnte. Auch Linken Co-Chef Pantisano hatte gestern bereits signalisiert, seine Partei sei bereit, Verantwortung zu übernehmen, um eine AfD-Regierung zu verhindern.
1: Die Gedenkstätten zur Aufarbeitung des Nationalsozialismus und der SED-Diktatur sollen im nächsten Jahr mehr Geld bekommen. Das hat Kulturstaatsminister Weimar angekündigt. Dabei geht es um zusätzliche 10 Millionen Euro. Weimar meinte dazu, in einer Zeit, in der Desinformation und Geschichtsverfälschung zunehme, brauche es starke Erinnerungsorte. Die Hälfte des Geldes soll in die Förderung von Projekten fließen, ein Teil soll aber auch dafür benutzt werden, die Gedenkstätten und die Beschäftigten besser zu schützen. Unterstützt werden zum Beispiel die Stiftung Gedenkstätten Buchenwald und Dachau. Bei der Schwimm-EM in Paris hat es die nächsten Medaillen für Deutschland gegeben. Die Freistilstaffel um Olympiasieger Lukas Mertens ist über 4x200 Meter auf Platz 3 geschwommen und hat sich damit Bronze geholt. Die Frauenstaffel hat das Podium dagegen knapp verpasst. Aus der Sportredaktion berichtet Lars Becker.
3: Was für ein erster Tag bei den Beckenwettbewerben der Europameisterschaften 2026 in Paris für den DSV. Die erste Bronzemedaille, eine zweite um eine einzige Hundertstelsekunde verpasst und insgesamt drei deutsche Rekorde. 4x200 Meter Freistilstaffel der Männer mit Lukas Mertens am Ende Bronze. Der Schlussschwimmer Cornelius Jahn bringt's nach Hause. 5 Sekunden haben zu Silber gefehlt. Gold geht an Großbritannien.
1: Das Wetter in Deutschland. In der Nacht ist es meistens sternenklar. Am Tag dann im Norden und im Osten sowie am Alpenrand Wolken. Im Rest von Deutschland gibt es viel Sonne. Und es wird teilweise wieder heiß mit Temperaturen von 18 bis 33 Grad. Die Zeit, es ist 0:03 Uhr.
4: Und wir schauen jetzt auf die Straßen und Autobahnen bei uns in Deutschland und fangen an mit der A7 Hannover-Kassel. Die ist zwischen Hedemünden und Lutherberg wegen eines Waldbrandes und starker Rauchentwicklungen in beiden Richtungen aktuell gesperrt. Dadurch in Richtung Hannover 4 Kilometer Stau ab Kassel Nord. Die Umleitung führt euch in Richtung Kassel über die U78 und in Richtung Hannover über die U94. Die Ausweichstrecken sind aktuell stark überlastet, also wenn ihr da wirklich die Chance habt, vorher schon umdrehen zu können beziehungsweise ja, euch eine andere Route aussuchen zu können, dann macht das bitte gerne. Die A30 Rheine Richtung Osnabrück ist zwischen Rheine und Rheine-Kanalhafen wegen eines Schwertransportes aktuell auch dicht und gesperrt. Und noch die A96, kleiner Zahlendreher, A96, München Richtung Lindau. Die ist zwischen Memmingen Nord und Eitracht wegen einer Nachtbaustelle auch noch bis ca. 4 Uhr in der Früh gesperrt. Ansonsten müsste alles passen. Ich wünsche euch da draußen, wo es geht, eine sichere, gute und freie Fahrt.
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4: Ich bin Nico Schmidt, hallo zusammen und wir haben mal wieder bis 5 Uhr die Chance, diese Nacht zu verbringen und uns kennenzulernen. Ihr bestimmt über die 0221 56789 111, wie nah wir uns kommen. Somber, der geht mal wieder all in, der ist schon nackig, aber nun gut, ist ja auch nicht unser erstes Date, ne?

0: Gleich 11:45, ihr hört die junge Nacht der ARD. Und ihr habt es sicherlich vorhin schon mitbekommen, ein Erdbeben der Stärke 7,4 laut US-Erdbebenwarte USGS hat den Westen Kolumbiens erschüttert. Dabei wurden laut dem kolumbianischen Präsidenten Della Esperella 111 Menschen getötet, um die 90 verletzt. Das sind die aktuellsten Zahlen, die wir seit ein paar Stunden haben. Aus unserem ARD-Studio Mexiko für die junge Nacht der ARD, meine Kollegin Christina Fee Möbus. Christina, nimm uns nochmal mit zum Ausmaß der Schäden. Wo ist es in Kolumbien aktuell besonders schlimm?
1: Vor allem viele Städte im Süden und im Westen Kolumbiens sind betroffen. Besonders hart getroffen hat es den Ort Pereira. Das ist etwa 65 Kilometer Luftlinie vom Epizentrum des Erdbebens entfernt. Eine 500.000 Menschen lebt dort. Und nach Angaben des lokalen Bürgermeisters sind allein in Pereira mindestens 40 Menschen ums Leben gekommen. Viele Tote werden auch vermeldet rund um die Großstadt Cali im Süden Kolumbiens. In Teilen der betroffenen Gebiete ist auch die Internet- und Stromversorgung zusammengebrochen. An einigen regionalen Flughäfen wurde aus Sicherheitsgründen der Flugverkehr eingestellt.
0: Das klingt schon generell sehr schlimm, aber an sich, wie schlimm ist das Erdbeben insgesamt?
1: Es handelt sich um das stärkste Erdbeben überhaupt, was in den letzten 10 Jahren in Kolumbien gemessen worden ist. Man konnte es sogar bis nach Panama, Ecuador und Venezuela spüren. Die Andenkette ist generell ein Gebiet, in dem sehr viele Erdbeben passieren. Und insbesondere Kolumbien ist einem hohen Erdbebenrisiko ausgesetzt, weil es eins der wenigen Länder der Welt ist, in denen drei tektonische Platten aufeinandertreffen.
0: Was sind denn nun die ersten Maßnahmen, die zum Beispiel auch Kolumbiens Präsident vornimmt?
1: Della Esperella hat angekündigt, eine Krisensitzung einzuberufen und eine zentrale Stelle einzurichten, die die Hilfsmaßnahmen koordinieren soll. Außerdem erklärte er, dass er nach Pereira reisen wolle, also in die Stadt, die offenbar Stand jetzt am stärksten betroffen ist. Der kolumbianische Präsident hat auch schon internationale Hilfe angeboten bekommen, unter anderem von Brasilien, von Mexiko und den USA.
0: Ja, regelmäßige Updates zum Erdbeben in Kolumbien bekommt ihr dann auch heute Nacht immerhin weiter bei uns in den Nachrichten um voll. 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
1: Benson Boone, Beautiful Things. Und als nächstes habe ich für euch die Definition eines Sleeper-Hits in der Playlist. Aber ich verspreche euch, der haut euch um. Warte mal, Sleeper-Hit? Was erzählt der Junge da schon wieder? Ja, das ist ein Song, der beim Release, also wenn er rauskommt, halt leider floppt, hinter den Erwartungen zurückbleibt, aber dann später komplett durch die Decke geht. Dance von Slater müsstet ihr aus genug TikToks oder Reels kennen. Vielleicht habt ihr auch schon den in euren eigenen verwendet. Den Song der Amerikanerin Slater, die schon ja, Support von Kesha oder Charlie XCX war, den gibt's eben jetzt in der jungen Nacht. Und spätestens dann kann jetzt keiner mehr schlafen.

0: This Girl, Kungs und Cooking on Three Burners in der Jungen Nacht ARD. Punkt genau. 12:30 haben wir es und deswegen können wir jetzt auf die Straßen und Autobahnen bei uns in Deutschland schauen. Und wir fangen an mit der A7 Kassel Richtung Hannover. Zwischen Kassel Nord und Hedemünden 6 Kilometer Stau aktuell nach einer Sperrung. Die A96 München Richtung Lindau ist zwischen Memmingen Nord und Altrach wegen einer Nachtbaustelle auch noch bis 4 Uhr dicht. Und das war's auch schon. Das sind zwei Meldungen, kurz und knackig. Euch da draußen eine gute Fahrt.
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0: Ja, und morgen passiert was, sage ich euch. Ja, wichtig, morgen. Also damit meine ich tatsächlich auch den Mittwoch, ne? Und ihr werdet dort nichts mehr sehen, quasi erblinden. Naja, nicht persönlich, aber es ist Sonnenfinsternis in Deutschland. Die erste Sonnenfinsternis seit, ich glaube, 1988. What? Jo, mehr dazu gleich. Ich bin Nico Schmidt und das kann ich euch versprechen, es ist keine Illusion, es ist keine Fata Morgana.

0: Mittwochabend, circa 19 Uhr, erleben wir die Sonnenfinsternis. Und ihr kriegt jetzt eine Anleitung, damit ihr dann für morgen, also morgen ist ja auch erst Mittwoch, nichts verpasst.
1: Wir haben nur ein enges Zeitfenster, um das zu sehen. Ich muss möglichst hoch stehen, also auf einer Anhöhe in einem hohen Haus mit freiem Blick nach Westen.
0: Ja, dann kann das klappen ab 19 Uhr Mittwoch. Das war YouTuber AstroTim in der aktuellen Stunde vom WDR. Und ja, eine Sonnenfinsternis, ne, ist ja, wenn sich der Mond bei Neumond zwischen Erde und Sonne schiebt und dadurch dann der Mond die Sonne verdeckt. Wow. Mystisch. Astrologie. Habe ich keine Ahnung von. Aber ich weiß, es ist die erste seit gut 27, 28 Jahren. Deswegen solltet ihr eure Schutzbrillen nicht vergessen, wenn ihr direkt in die Finsternis schauen wollt. Menschen auf Mallorca, in unserem 17. Bundesland, vermieten angeblich ihre Balkone für 700 Euro, damit man die besten Plätze hat für diese Sonnenfinsternis. Wer noch einen Sitzplatz im Flugzeug braucht nach Malle, also für Mittwoch, 13.25 zum Beispiel, fliegt einer nach Palma von Nürnberg, habe ich mal nachgeguckt, 250 Euro, absoluter Schnapper. Aber dann seid ihr rechtzeitig da, so gegen 16 Uhr. Also überlegt's euch gut. Die nächste Sonnenfinsternis in dieser Form gibt's dann in Deutschland wohlgemerkt erst wieder am 3. September 2081. Alter Witzka. Deswegen, bloß nichts verpassen morgen und für die, die hier bleiben, nochmal der Tipp, wohin ihr schauen müsst.
1: Wir haben nur ein enges Zeitfenster, um das zu sehen. Ich muss möglichst hoch stehen, also auf einer Anhöhe in einem hohen Haus mit freiem Blick nach Westen.
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paradiesisch. Muss es auch in Portugal sein. Paradise, DJ Snake und Bipolar Sunshine. Hört vielleicht auch der Max jetzt gerade. Naja, er hört es nicht nur vielleicht. Ich weiß, dass er es hört. Denn er hört die junge Nacht der ARD. Er hat mir geschrieben über die 0221 567 89111. Hallo, liebes junge Nachtteam. Ich bin noch entspannt in Portugal auf dem Balkon bei entspannten 23 Grad. Urlaubsgrüße zu euch. Lieber Max, vielen Dank. Grüße zurück. Ich würde sagen, getreu dem Motto von Juju und Raf Camora, komm noch mal ein Stück näher. Bring noch mal ein bisschen Sonne mit.

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1: Um 1 Uhr mit Cedric Bies. Nach dem schweren Erdbeben in Kolumbien läuft weiter die Suche nach Vermissten. Bei dem Beben sind mindestens 111 Menschen gestorben, 87 weitere wurden verletzt. Mehrere Staaten haben ihre Unterstützung angeboten. Christina Fee-Möbus berichtet.
2: Besonders betroffen ist die Provinz Chocó an der kolumbianischen Pazifikküste. Dort lag auch das Epizentrum des Bebens, nahe der Gemeinde San José del Palmar in einer Tiefe von 107 Kilometern. Häuser sind beschädigt, Felsbrocken stürzten auf die Straßen. An einigen regionalen Flughäfen wurde aus Sicherheitsgründen der Flugverkehr eingestellt. Entwarnung gab es in Bezug auf Tsunamis. Eine Flutwellengefahr besteht nach Angaben des US-Tsunami-Warnsystems aktuell nicht. Auch in der rund 400 Kilometer entfernten Hauptstadt Bogotá und bis ans angrenzende Ecuador war das Erdbeben zu spüren.
1: Lufthansa-Passagiere müssen sich erstmal keine Sorgen um neue Pilotenstreiks machen. Die Gewerkschaft Vereinigung Cockpit hat bekannt gegeben, dass sie sich mit der Lufthansa auf ein Schlichtungsverfahren geeinigt hat. Dabei geht es jetzt vor allem um Gehälter und die Altersversorgung, aber auch darum, wie Flugzeuge und Crews in Zukunft auf die verschiedenen Lufthansa-Gesellschaften verteilt werden sollen. Die Gewerkschaft kritisiert, dass die Lufthansa Flugzeuge und Mitarbeitende in Tochterfirmen mit niedrigerer Bezahlung verlagert. In Rom ist ein deutscher Tourist in einen historischen Brunnen gestiegen und musste von der Polizei rausgeholt werden. Das Ganze ist auf der Piazza della Repubblica passiert. Der 42-Jährige wollte sich in dem Brunnen offenbar abkühlen. In Rom gibt es gerade tagsüber Temperaturen von um die 40 Grad. Der Mann muss jetzt 450 Euro Strafe zahlen und darf den Platz erstmal nicht mehr betreten. Bei den Leichtathletik-Europameisterschaften in Birmingham hat es die ersten Medaillen für das deutsche Team gegeben. Die größte Überraschung gab es dabei im Rennen um die 5000 Meter, berichtet Irina Gneb.
3: In einem spektakulären Rennen über die 5000 Meter lief Florian Brem den Endspurt seines Lebens. Auf der Zielgeraden musste er sich nur dem norwegischen Superstar und Titelverteidiger Jakob Ingebrigtsen geschlagen geben. EM-Silber ist für Brem der größte Erfolg seiner Karriere. Zuvor hatte Yemesi Mabuye im Kugelstoßfinale die erste Medaille für das deutsche Team geholt. Mit einer Weite von 19,50 Meter wurde die Olympiasiegerin Dritter. Sprinterin Gina Lückenkämper verpasste nach dem Zeckenbiss-Drama das Finale. Schnellste Frau Europas wurde die Britin Amy Hunt.
1: Bei der Schwimm-EM in Paris hat es außerdem die nächste Medaille für Deutschland gegeben. Die Freistilstaffel um Olympiasieger Lukas Mertens ist über 4x200 Meter auf Platz 3 geschwommen und hat sich damit Bronze geholt. Das Wetter: in der Nacht gibt es nur wenige Wolken, oft ist es sogar sternklar bei Temperaturen zwischen 7 und 19 Grad. Am Tag dann im Norden und im Osten und am Alpenrand Wolken, sonst sehr viel Sonne im Rest von Deutschland und Temperaturen von 18 bis 33 Grad. Es ist jetzt 1.03 Uhr.
4: Und wir schauen jetzt auf die Straßen und Autobahnen bei uns in Deutschland. Die A7 Kassel Richtung Hannover zwischen Kassel Nord und Hedemünden. Da haben wir weiterhin 6 Kilometer Stau nach einer Sperrung. Und die A96 München Richtung Lindau ist zwischen Memmingen Nord und Eitrach wegen einer Nachbaustelle noch gut 3 Stunden bis circa 4 Uhr gesperrt. Das war's soweit. Ich wünsche euch da draußen eine gute und sichere Fahrt.
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4: Mit mir, Nico Schmidt, hallo zusammen. Und mein Instagram, mein TikTok aktuell voll mit Drake und dem Goth Girl. Bei euch auch? Wenn nicht, kein Problem. Gebt uns gut 10 Minuten. Wir sortieren dann hier nochmal alles. Und dann reden wir über die aktuell angesagteste Dating-Kiste auf Social Media. Drake und eben dieses Goth Girl. Und das kommt dann ausnahmsweise mal nicht von den Kollegen von RTL oder von Join.

0: Jennifer Lopez und Pitbull mit On The Floor. Junge Nacht der ARD, 1.14 Uhr haben wir's. Und wir haben Big News. Rapper Drake hat eine Frau gefunden. Und nicht nur eine Frau, auch eine Geliebte. Und auch noch eine beste Freundin. Alle zusammen in einer YouTube-Dating-Show, in der er 20 Frauen daten sollte. Brynja Becker aus dem Junge Nacht-Team, die Show war extrem erfolgreich, ne?
1: Ja, aber ohne Witz, das war das Weirdeste, was ich je gesehen habe. 40 Minuten lang Fremdschämen. Hier einfach nur mal, damit ihr so checkt, in welche Richtung das geht. Drake, wie er bellt, weil eine Frau meinte, sie steht auf Rollenspieler.
2: Good boy.
0: Yeah. Ja, das war das Goth Girl, von dem ich vor ein paar Minuten gesprochen habe. Die hat ihn also bellen lassen. Ja, und Drake sollte sich unter den 20 Frauen eben eine Ehefrau, eine Geliebte und eine beste Freundin aussuchen. Das erinnert mich so ein bisschen an dieses Kiss, Marry, Kill-Ding, ne?
1: Ja, voll. Also als Beispiel, bei einer meinte der Moderator dann so, Moment mal, bist du nicht verheiratet? Und sie zieht sich so direkt den Ehering vom Finger, wirft ihn weg. Aber sie meinte, ist gar kein Problem, weil sie die Erlaubnis von ihrem Mann hat. Und die hatte sie sogar schriftlich dabei.
0: Einfach mal eine Erlaubnis mit Drake rumzumachen, das Format, das ist ja ein absoluter Fiebertraum. Lass mich raten, Drake hat die am Ende dann auch noch ausgesucht, ne?
1: Ja, tatsächlich als Geliebte. Und er hat ihr so als Preis dann eine komplett bezahlte Reise geschenkt, zu der sie ihn auch gerne einladen kann, wenn sie will.
0: Ja, damit sie da sicherlich hier ein bisschen Knickknack, Schengele, Mengele machen können, ne? Haben denn die anderen auch noch ein bisschen was bekommen?
1: Ja, die beste Freundin hat $25.000 und eine sehr seltene Tasche bekommen. Und die Ehefrau durfte sich aussuchen, was auch immer sie will. Und Drake bezahlt.
3: Can you buy my mom a house?
4: Oh, yeah, I'd love to.
3: Wait, really?
4: Sure.
1: Ja, sie hat einfach gefragt, ob er ihrer Mutter ein Haus kauft und er so, klar.
0: Na, immerhin, aus dem dominanten Goth-Girl, das Drake hat bellen lassen, wurde die Goth-Ehefrau. Aber wenn ich die Mutter wäre, wäre ich trotzdem ein bisschen pisst, dass mein neuer Schwiegersohn noch mit einer anderen in den Bumsurlaub fährt. Baby.

In einem Monat, am 13. September, wird's laut in Deutschland. Ja, gut, ich hätte die Boxen noch ein bisschen lauter drehen sollen. Denn dann kommt Cat's Eye zu ihrer Wild World Tour nach Deutschland. Nur ein exklusives Konzert in Köln, in der Köln Arena. Ansonsten in Europa sind sie noch in Dublin, London, Paris oder Amsterdam unterwegs. Und ich sag euch jetzt was Überraschendes. Ja, also Köln ist natürlich ausverkauft, wie immer. Verdammte Axt, sind wir wieder zu spät gekommen. Aber ey, wenn es tröstet, ich habe auch keine Tickets. Ne? Deswegen mein Vorschlag an euch, lasst uns jetzt gemeinsam zu Animal, deren neuen Song, hier in der Playlist der Jungen Nacht ein bisschen abgehen. Und da machen wir jetzt einfach hier schon mal unser vorab privates Cat's Eye-Konzert raus. Aber richtig fett. Cat's Eye, Animal.

0: So, genug die Wampe geschüttelt. Es reicht jetzt. Wir schauen jetzt auf die Autobahn und Straßen bei uns in Deutschland. Und dann machen wir den Start mit der A7 Kassel Richtung Hannover. Zwischen Kassel Nord und Hedemünden. 6 Kilometer Stau nach einer Sperrung aktuell weiterhin. Und die A96 München Richtung Lindau ist zwischen Memmingen Nord und Aitrach wegen einer Nachtbaustelle noch bis ca. 4 Uhr dicht. Ansonsten soweit alles frei. Ich wünsche euch eine gute und sichere Fahrt.
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0: Und auch am Start ist der Nico Schmidt mal wieder. Hallo zusammen. Meldet euch wie immer gerne rein über die 0221 567 89 111. Was geht bei euch? Gerne schreiben oder mir eine Audio schicken.

0: 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Ach, der Kamerad, der verbreitet einfach immer gute Laune, auch um 1.37 Uhr. Da man sich ja nicht von anstecken lassen, um Himmels Willen. Deswegen fahren wir uns wieder runter und ich stelle euch mal eine kurze obligatorische Frage. Habt ihr bei euch im Freundeskreis auch Leute, die sich vegan ernähren? Also ich habe da so 2 bis 3. Ist jetzt nichts Besonderes mehr im Jahr 2026, so finde ich. Es hat sich ja irgendwie schon immer die Gesellschaft angepasst. Und dennoch, fragt mal die Veganer, was sie schon für Erfahrungen seit Jahren in der Familie gemacht haben, wenn sie einem erzählen, dass sie Veganer sind. Comedian Saskia Fröhlich stellen wir euch auch hier immer mal wieder in der jungen Nacht vor. Die kennt das auch auf jeden Fall.
1: Für meinen Opa ist es richtig schlimm, dass ich mich vegan ernähre. Als ich ihm das erste Mal gesagt habe, dass ich mich vegan ernähre, meinte er zu mir: Pass auf, ich schenke dir nichts mehr zum Geburtstag, nichts mehr zu Weihnachten. Das ist wirklich das Schlimmste, dass du dich vegan ernährst. Damit will ich nichts zu tun haben. Ja, wie gesagt, das ist jetzt ein paar Jahre her und er hat mir seitdem doch immer was geschenkt. Dachte ich so, ja okay, vielleicht hat er es vergessen. Und da ist mir aufgefallen, nee, es gibt doch eine Sache, die ist schlimmer als Veganismus. Alzheimer.
0: Ja, und als ob das natürlich nicht genug wäre.
1: Ja, meine Familie, die reagiert da wirklich komisch drauf. Die haben immer sehr interessante Kommentare oder so auch Argumente gegen Veganismus. Die sagen dann sowas wie, ja, aber Pflanzen haben auch Gefühle. Und ich sage dann, nein, Pflanzen haben keine Gefühle, die haben kein Nervensystem und können deshalb auch keine Gefühle empfinden. Perfektes Beispiel, ich dachte immer, mein Ex hätte Gefühle. Es existiert kein Nervensystem in einem Lauch.
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0: 0221 567 89 111. Gerne reinmelden mit einer Audionachricht, so wie, ja, hier, der Kollege hier.
1: Hi, this is Krista Sarandi.
0: Ach, guck mal, Krista Sarandi ist auch am Start und das auch noch so spät. Du, sag mal, Chris, du hast eine neue Single draußen, ne? Um was geht's denn da?
2: It's all about celebrating the moment. 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
0: Ach so, also in der Single Good Old Days sollen wir also den Moment feiern. Ja, dann machen wir das doch jetzt mit dir.
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0: Und das in der jungen Nacht der ARD.

Camila Cabello und Young Thug mit Havana in der jungen Nacht der ARD. Gleich haben wir es 8 vor 2. Und ihr meldet euch rein über die 0221 567 89111. Markus ist am Start. Auch der Felix hat mir schon geschrieben, dass er heute Nacht wieder die junge Nacht hört. Und Niklas hat sich auch reingemeldet mit seinem Kumpel Justin. Die sind gerade offensichtlich im Auto unterwegs. Das Bluetooth funktioniert nicht mehr. Können nicht die eigene Mucke abspielen. Ja, und dann seid ihr in der jungen Nacht gefangen. Mensch, das Ding ist, Niklas und Justin haben sich einen Musikwunsch gewünscht. Gedoppelt. Naja, egal. SSCO oder Haftbefehl. Ha, Jungs, wenn ich könnte, ich hoffe, das hören jetzt meine Kollegen nicht, würde ich es ja machen. Aber das Ding ist ja hier bei uns beim Radio, wir haben ja so vorgefertigte Playlisten, da sitzen meine Kollegen den ganzen lieben Tag dran, das ist quasi deren Job, um eine Playlist zu entwickeln, die hoffentlich den meisten Menschen der breiten Masse, euch allen da draußen, wenn ihr die junge Nacht hört, halt eben gefällt. Und da darf ich nicht mal eben jetzt hier so Songs reinhauen, wie eben irgendwas von Haftbefehl oder von SSCO. Das würde mich meinen Job kosten. Und das wollen wir alle nicht, oder? Na.

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1: Um 2 Uhr mit Cedric Bies. Die Bundeswehr will mehr Soldaten ausbilden und braucht dafür zusätzliche Standorte, zum Beispiel für Kasernen. Jetzt hat das Verteidigungsministerium konkrete Pläne vorgestellt, die 5 Standorte betreffen. Es geht um Liegenschaften, die eigentlich den Kommunen für andere Zwecke überlassen werden sollten. Aus Berlin berichtet Kirsten Gischig.
2: Für die ehemalige Kurpfalz-Kaserne in Speyer und die ehemalige Unteroffizier-Krüger-Kaserne in Kusel sowie die ehemalige Graf-Stauffenberg-Kaserne in Sigmaringen sollen die nächsten Schritte in sogenannten Letters of Intent festgehalten werden. Die Liegenschaften sollen möglichst bald danach wieder in militärische Nutzung übergehen. Das Bundesverteidigungsministerium betont allerdings, mit diesen vorbereitenden Schritten sei noch keine Stationierungsentscheidung verbunden.
1: In Sachsen-Anhalt dürfen die Behörden Mitgliedern und aktiven Unterstützern der AfD ihre Waffen entziehen und den weiteren Besitz verbieten. Das hat das Oberverwaltungsgericht des Landes jetzt rechtskräftig entschieden. Aus Magdeburg berichtet Max Hensch.
3: Ausgangspunkt waren die Klagen zweier AfD-Mitglieder sowie eines ehemaligen Mitglieds in Sachsen-Anhalt. Die Polizeiinspektion als zuständige Behörde hatte ihnen die Waffenbesitzkarten entzogen. Ein Verwaltungsgericht entschied in erster Instanz, dass das rechtens war. Dieses Urteil hat das Oberverwaltungsgericht in Sachsen-Anhalt jetzt bestätigt. Zur Begründung hieß es, der Staat dürfe eingreifen, um Leben und Gesundheit zu schützen. Das Gericht verwies dabei auf die Gesamtausrichtung der AfD in Sachsen-Anhalt, wo sie der Verfassungsschutz als rechtens